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1: Gleich 14:45.

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2: 7 Minuten nach 2.

0: macht mal Lärm für Nico Santos! Herzlich willkommen!
1: Dankeschön. Was geht, Berlin?

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1: Gleich 5:05.

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2: Kurz nach 20 vor 3.

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5: Gleich 3:45.

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2: Gleich 10 nach 4.

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2: 4:35.

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1: 10 vor 5.

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0: Genau halb sechs.

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5: 12 Minuten vor 6.

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2: Für die Meldungen im Studio Michael Miem. Israel stellt sich Medienberichten zufolge auf eine mögliche neue Eskalation im Konflikt mit dem Iran ein. Ministerpräsident Netanyahu erklärte bei einer Kabinettssitzung, man sei auf verschiedene Szenarien vorbereitet. Zudem kündigte er ein Gespräch mit US-Präsident Trump an. Hintergrund sind stockende diplomatische Bemühungen im Streit mit Teheran. Die Deutsche Bahn sieht sich nach Jahren hoher Verluste auf dem Weg zurück in die Gewinnzone. Konzernchefin Paller erklärte, dass in diesem Jahr möglicherweise eine schwarze Null erreicht werden könne. Hintergrund seien Sparmaßnahmen und ein internes Effizienzprogramm. Nach mehreren Jahren mit Milliardenverlusten hofft der Konzern nun auf mehr wirtschaftliche Stabilität. Bundesjustizministerin Hubich will das Scheidungsrecht bei Fällen häuslicher Gewalt ändern. Künftig sollen Betroffene nicht mehr zwingend das bisher vorgeschriebene Trennungsjahr einhalten müssen. Damit sollen Scheidungen in solchen Situationen schneller möglich werden. Bei umfangreichen ukrainischen Drohnenangriffen nahe Moskau sind nach russischen Angaben mindestens 3 Menschen ums Leben gekommen. Mehrere weitere wurden verletzt. Behörden berichteten zudem von Schäden an Wohnhäusern im Moskauer Gebiet. Russland spricht von mehr als 100 eingesetzten Drohnen. Nach der Fahrt eines Autos in eine Gruppe von Passanten herrscht in der norditalienischen Stadt Modena große Bestürzung. 8 Menschen wurden Deutsche. Die Hintergründe der Tat, bis sich um einen Unfall oder eine absichtliche Tat handelte. In Pforzheim ist eine 1,8 Tonnen schwere Weltkriegsbombe erfolgreich entschärft worden. Spezialisten machten die 3 Zünder des Blindgängers unschädlich. Zuvor mussten Zehntausende Menschen ihre Wohnungen und Häuser verlassen. Nach dem Großeinsatz konnten die Evakuierten wieder zurückkehren. Die Weltgesundheitsorganisation sollte die Klimakrise aus Sicht einer Expertenkommission zur gesundheitlichen Notlage internationaler Tragweite ausrufen. Europäische Kommission, zu der auch Ex-Gesundheitsminister Karl Lauterbach gehört. Eine solche Notlage wurde etwa für die Covid-Pandemie ausgerufen.

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4: Für die Meldungen im Studio Michael Miem. Israel stellt sich Medienberichten zufolge auf eine mögliche neue Eskalation im Konflikt mit dem Iran ein. Ministerpräsident Netanyahu erklärte bei einer Kabinettssitzung, man sei auf verschiedene Szenarien vorbereitet. Zudem kündigte er ein Gespräch mit US-Präsident Trump an. Hintergrund sind stockende diplomatische Bemühungen im Streit mit Teheran. Die Deutsche Bahn sieht sich nach Jahren hoher Verluste auf dem Weg zurück in

0: Betroffene nicht mehr zwingend das bisher vorgeschriebene Trennungsjahr einhalten müssen. Damit sollen Scheidungen in solchen Situationen schneller möglich werden. Bei umfangreichen ukrainischen Drohnenangriffen nahe Moskau sind nach russischen Angaben mindestens 3 Menschen ums Leben gekommen. Mehrere weitere wurden verletzt. Behörden berichteten zudem von Schäden an Wohnhäusern im Moskauer Gebiet. Russland spricht von mehr als 100 eingesetzten Drohnen. Nach der Fahrt eines Autos in eine Gruppe von Passanten herrscht in der norditalienischen Stadt Modena große Bestürzung. 8 Menschen wurden schwer verletzt, darunter auch eine Deutsche. Die Hintergründe der Tat sind bislang unklar. Ermittler versuchen nun herauszufinden, ob es sich um einen Unfall oder eine absichtliche Tat handelte. In Pforzheim ist eine 1,8 Tonnen schwere Weltkriegsbombe erfolgreich entschärft worden. Spezialisten machten die 3 Zünder des Blindgängers unschädlich. Zuvor mussten Zehntausende Menschen ihre Wohnungen und Häuser verlassen. Nach dem Großeinsatz konnten die Evakuierten wieder zurückkehren. Die Weltgesundheitsorganisation sollte die Klimakrise aus Sicht einer Expertenkommission zur gesundheitlichen Notlage internationaler Tragweite ausrufen. Das fordert die von der WHO selbst eingesetzte paneuropäische Kommission, zu der auch Ex-Gesundheitsminister Karl Lauterbach gehört. Eine solche Notlage wurde etwa für die Covid-Pandemie ausgerufen.
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3: Für die Meldungen im Studio Michael Miem. Israel stellt sich Medienberichten zufolge auf eine mögliche neue Eskalation im Konflikt mit dem Iran ein. Ministerpräsident Netanyahu erklärte bei einer Kabinettssitzung, man sei auf verschiedene Szenarien vorbereitet. Zudem kündigte er ein Gespräch mit US-Präsident Trump an. Hintergrund sind stockende diplomatische Bemühungen im Streit mit Teheran. Die Deutsche Bahn sieht sich nach Jahren hoher Verluste auf dem Weg zurück in die Gewinnzone. Konzernchefin Paller erklärte, dass in diesem Jahr möglicherweise eine schwarze Null erreicht werden könne. Hintergrund seien Sparmaßnahmen und ein internes Effizienzprogramm. Nach mehreren Jahren mit Milliardenverlusten hofft der Konzern nun auf mehr wirtschaftliche Stabilität. Bundesjustizministerin Hubich will das Scheidungsrecht bei Fällen häuslicher Gewalt ändern. Künftig sollen Betroffene nicht mehr zwingend das bisher vorgeschriebene Trennungsjahr einhalten müssen. Damit sollen Scheidungen in solchen Situationen schneller möglich werden. Bei umfangreichen ukrainischen Drohnenangriffen nahe Moskau sind nach russischen Angaben mindestens 3 Menschen ums Leben gekommen. Mehrere weitere wurden verletzt. Behörden berichteten zudem von Schäden an Wohnhäusern im Moskauer Gebiet. Russland spricht von mehr als 100 eingesetzten Drohnen. Nach der Fahrt eines Autos in eine Gruppe von Passanten herrscht in der norditalienischen Stadt Modena große Bestürzung. 8 Menschen wurden schwer verletzt, darunter auch eine Deutsche. Die Hintergründe der Tat sind bislang unklar. Ermittler versuchen nun herauszufinden, ob es sich um einen Unfall oder eine absichtliche Tat handelte. In Pforzheim ist eine 1,8 Tonnen schwere Weltkriegsbombe erfolgreich entschärft worden. Spezialisten machten die 3 Zünder des Blindgängers unschädlich. Zuvor mussten Zehntausende Menschen ihre Wohnungen und Häuser verlassen. Nach dem Großeinsatz konnten die Evakuierten wieder zurückkehren. Die Weltgesundheitsorganisation sollte die Klimakrise aus Sicht einer Expertenkommission zur gesundheitlichen Notlage internationaler Tragweite ausrufen. Das fordert die von der WHO selbst eingesetzte paneuropäische Kommission, zu der auch Ex-Gesundheitsminister Karl Lauterbach gehört. Eine solche Notlage wurde etwa für die Covid-Pandemie ausgerufen.
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0: Good Morning Live, Buenos Dias, Gran Canaria, einen wunderschönen guten Morgen. Wir haben Montag, den 18. Mai 2026, 9:01:51 und ihr hört das Radiofrühstück auf Mixradio Gran Canaria. Im Studio für euch, wie immer, die Early Birds, Thomas und Bärbel, und wir sagen einen wunderschönen guten Morgen.
1: Ja, einen wunderschönen guten Morgen, ich schließe mich da gerne an. Wir sind wieder 2 Stunden für euch da, mit Informationen zum Wetter, mit Tipps, mit anderen Infos und natürlich einer super guten Musikauswahl, und das auf den Frequenzen hier im Süden 101.1 FM oder 104.8 FM. Und wie ihr wisst, und wir werden es ja nachher auch wieder beweisen, sind wir weltweit erreichbar auf www.mixradio.eu. Ich wünsche euch einen wunderschönen Start in diesen Tag und in diese neue Woche.
0: Ja, und natürlich sozialen Netzwerken, wie immer vertreten. Instagram-Account lautet mixradio_fm und auf Facebook heißen wir Mixradio Gran Canaria New Generation. Und Beweisfoto habe ich schon gepostet, okay, heute Morgen. Ja. Und dann habe ich dann der Mann, der nicht mehr lange lebt, habe ich auch gepostet. Hast du es gesehen?
1: Ja, habe ich gesehen. Nein, heute waren dort die Wagen dran.
0: Heute waren die Wagen waren dran. Ja. Und darum der Ehemann, kann ja nicht mehr so lange leben, wenn er sowas
1: installiert. Ach so, ja. Ich habe mir nur überlegt, wenn man dann auf so einem Stuhl sitzt und dann, sagen wir mal, so ein 200-Gramm-Steak zu sich genommen hat, ob die Waage dann sofort ausschlägt. Ja. Aber die Idee ist nicht gut und sie fordert einem vielleicht sogar so ein bisschen zur Mäßigung auf.
0: Meinst du?
1: Ja, aber es ist eine Sitzwaage.
0: Eine Sitzwaage.
1: Ja.
0: Ansonsten genau. Haben wir wieder natürlich tolle Kommentare bekommen, letzte Woche auch wieder.
1: Ja.
0: Ich weiß gar nicht mehr, was ich alles poste.
1: Ja, jeden Tag.
0: Aber wie gesagt, jeden Tag haben wir was zum Lachen. Einmal morgens mache ich was zum Lachen.
1: Lachen, ja, und das soll auch so verstanden werden, dass es ja Satire ist, was zum Lachen ist und nicht immer alles ganz ernst gemeint.
0: Einmal hat einer das wirklich ernst gemeint, ja. Da habe ich nur drunter geschrieben, Humor?
1: Fragezeichen. Ja, wir haben unseren Blick aus dem Fenster heute Morgen und es ist windstill. Wir haben viel Kanarierblauen Himmel. Und
0: aber vorhin war es noch besser, wo ich
1: war es schöner. Ja, zum Wetter kommen wir ja gleich nochmal, wie sich das so entwickeln wird heute. Und die Frage ist, ob wir dann schon ein bisschen in unsere Glaskugel der Zukunft schauen fürs Wetter zum Wochenende hin. Aber warten wir mal ab.
0: Ja. Ich bin schon am Wochenende.
1: Ja, noch nicht im Wochenendmodus, aber man kann ja mal so Prognosen schon mal angehen.
0: Und Sichtweite ist sehr gut und auf meinem Bild halt kann man diesen Berg sehen, weil die Leute fragen mich immer, welchen Berg.
1: Berg, ja.
0: Aber man sieht ihn.
1: Und du hast ja auch schon unseren großen Baum gepostet, der sich wieder
0: Gott sei Dank erholt hat.
1: Wir haben so eine schöne grüne Kulisse vor uns, wenn wir hier aus dem Fenster gucken.
0: Das also, auf jeden Fall.
1: Das müsst ihr euch mal live vor Ort angucken, wenn ihr uns mal vielleicht besucht.
0: Und unseren Parkplatz natürlich.
1: Ja, der meistfotografierte Parkplatz der Gran Canarias. Oder der Welt. Ja.
0: Ich würde sagen, der Welt. Postet schon immer seinen Parkplatz.
1: Ja.
0: So, wir starten. Soll Nummer 1 des Sommerhits werden. Angel Above Me, Run, Run, River. Ich finde es auch toll. Aber es ist KI. So. Gilt jetzt schon als Nummer 1 überhaupt.
1: Im Sommerhit.
0: Gut. Wir hören es uns an. Ja. Es ist gut.

0: Ja, es ist einfach gut. Es ist einfach fluffig.
1: So. Genau, fluffig ist auch mein Thema. Sonne, Mond und Sterne für Montag, den 18. Mai 2026. Ja, um 2.45 Uhr sind wir mit einer Flut in den Tag gestartet und haben jetzt gerade vor kurzem um 8.48 Uhr eine Ebbe gehabt. Also wir haben ansteigendes Wasser bis um 15 Uhr und 4 Minuten. Und dann haben wir um 21 Uhr und 21 Minuten noch einmal eine Ebbe heute. Ja, der Sonnenaufgang, der war um 7.12 Uhr und sie wird untergehen um 20.46 Uhr. Und ich habe heute Morgen mal nachgeschaut. Es dauert dann noch so ungefähr 20, 25 Minuten nach dem Sonnenuntergang mit der Dämmerung, bis es komplett dunkel ist. Der Mond ist aufgegangen um 8.22 Uhr und wird uns wieder verlassen um 23.10 Uhr. Ja, die aktuelle Wassertemperatur für alle Zuhörerinnen und Zuhörer selbst getestet am Wochenende bei grüner Flagge, die beträgt aktuell 21 Grad. Ja, und heute? Ja, wir haben ja vom Kanarierblauen Himmel gesprochen, aber es wird so einen Sonnenwolkenmix geben, aber die Sonne bleibt uns durchaus ja mit ihrer vollen Strahlkraft erhalten, auch wenn mal so ein Wölkchen dazwischen kommt, und es bleibt hier im Süden auf jeden Fall trocken. Da lehne ich mich mal ganz weit aus dem Fenster heute. Und die Temperatur beträgt aktuell 19, 20 Grad schon und im Laufe des Tages steigt sie auf angenehme 24 Grad an. Ja, das war's für das kurze gute Wetter heute. Und ich habe ja gesagt, die Prognose zum Wochenende, da soll es nochmal richtig warm werden. Wir wissen noch nicht, ob wir die 30 Grad überschreiten, aber es soll ein warmer Kalima kommen. Da bleiben wir mal dran, wie wir immer sagen.
0: Da bleiben wir dran. Dran bleiben wir auch in San Fernando, momentan 17 Grad. Luftqualität ist akzeptabel. Dann haben wir UV-Index momentan noch bei 1, aber sage ich euch genau, ab 10 Uhr geht er hoch und zwar auf 8, also und das wird so ungefähr, bleibt er bis 16 Uhr, also gut eincremen. Dann haben wir, ja, da gehe ich mit dir d'accord, mit Niederschlag 0.
1: Ja, das lassen wir auch so.
0: Dann Sichtweite unterschreiben wir auch, 27 Kilometer, absolut klare Sicht, stimmt auch. Luftfeuchtigkeit, naja, 70%, glaube ich, eigentlich weniger. Ich glaube, es ist ein bisschen weniger, die Autos waren nicht trocken, nass.
1: So. Ja.
0: Dann Beleuchtungsgrad des Mondes, da können wir wieder 100%ig sagen, da haben wir alles nachgemessen, 4%. Und der nächste Vollmond ist schon wieder in 13 Tagen.
1: Genau.
0: Wahnsinn. So, dann schauen wir mal, wie die Temperaturen momentan auf der Insel sind. Maspalomas 17 Grad, Las Palmas 17 Grad, in Agaete haben wir 16 Grad momentan. Atenara 11 Grad, in Alucas 15 Grad, in Teror 13 Grad, Tejeda 9 Grad und Mogán haben wir 17 Grad.
1: Ja.
0: So, dann
1: was sagt
0: auf
1: das
0: Festland.
1: Ja. Heute mit Besen?
0: Oh, Besen.
1: Rüberfliegen?
0: Schnell,
1: ja.
0: Dann Madrid, teilweise bewölkt, 24 Grad, in Barcelona haben wir Gewitter bei 21 Grad, Bilbao bewölkt, 19 Grad, in A Coruña auch da Bewölkung bei 19 Grad. Dann Salamanca, teilweise bewölkt bei 17 Grad. Dann schauen wir in Ciudad Real vorbei. Auch da haben wir teilweise Bewölkung bei 24 Grad. In Sevilla Sonne pur bei 26 Grad. Malaga Sonne 25 Grad. Almeria Sonne 22 Grad. In Murcia Sonne 26 Grad. Valencia Sonne 23 Grad. Palma de Mallorca haben wir auch Sonne bei 23 Grad. Und in Las Palmas ist es heute stark bewölkt bei 22 Grad. Dann geht's. Oh, jetzt muss ich mich wieder konzentrieren. Alter Falter. Also, absolute Ruhe hier.
1: Ja.
0: Zugspitze, minus 1 Schnee. Dann Regen, Zürich 14 Grad, Freiburg Regen 14 Grad, Stuttgart Regen 15 Grad, in Karlsruhe Gewitter 15 Grad, in Frankfurt Gewitter 15 Grad, Köln Regen 15 Grad, in Kassel Gewitter 16 Grad, Hannover Gewitter 17 Grad, Hamburg Gewitter 17 Grad, in Kiel auch da haben wir Regen bei 17 Grad, aber jetzt habe ich kurze Pause und zwar teilweise bewölkt, in Rostock ist es bei 20 Grad, in Berlin kommt die Sonne vor bei 20 Grad, aber dann in Magdeburg regnet es wieder bei 20 Grad, Leipzig Regen 20 Grad, Dresden teilweise bewölkt 20 Grad und dann regnet es wieder in München bei 18 Grad. Aber in Österreich, da ist mehr die Sonne als die Wolken da. In Wien haben wir 19 Grad und in Salzburg Bewölkung mit Sonnenwolkenmix bei 19 Grad. Jetzt wird es wieder regnerisch, und zwar in Bichon regnet es bei 16 Grad, Luxemburg Regen 12 Grad, in Brüssel Regen 15 Grad und auch in Amsterdam haben wir Regen bei 15 Grad. Habe ich alles durchgemacht, ohne Fehler.
1: Darf ich jetzt wieder was sagen? Ja. Es war ja Stille verordnet.
0: Ja,
1: mir war, mir wurde so ja Stille verordnet.
0: Konzentrieren ja. musste auf den Regen.
1: Ja, klar. Und jetzt konzentrierst du dich auf die Musik.
0: Genau. Bandido. Und dann gehen wir in die Werbung und dann sind wir eigentlich gleich wieder da. Schauen wir mal.
1: Machen wir mal eine kleine Werbepause.

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0: Yeah, Michael Bublé, you're the first, you're the last, my everything. Wir kommen zu unserem Lieblingsthema, Steuern.
1: Ja, oder viel Geld. Also wer in Spanien eine Immobilie kauft, könnte alte Steuerschulden jetzt, also nicht des Eigentümers, sondern Steuerschulden der Eigentümergemeinschaft zur Kasse gebeten werden. Und ja, wir haben alles zu diesem neuen Urteil mal zusammengefasst.
0: Ja, ein aktuelles Urteil der spanischen Finanzbehörde sorgt derzeit für Unruhe unter Investoren oder unter Gewerbeobjekte in Spanien erwirbt. Tritt automatisch einer Wohnungseigentümergemeinschaft bei und damit übernimmt man auch eine weitreichend finanzielle Verantwortung, die weit über
1: die eigene Wohnungstür hinausgeht.
0: Genau.
1: Ja. Und zwar die spanische Generaldirektion für Steuern hat eine Entscheidung getroffen, die den Immobilienmarkt nachhaltig verändern können. Demnach haften neue Eigentümer gesamtschuldnerisch für die Steuerschulden der gesamten Gemeinschaft und das sogar für Rückstände, die bereits lange vor dem Kauf entstanden sind. Ja, warum wird der Kauf jetzt riskanter?
0: Ja, bisher herrschte auf dem spanischen Markt die Auffassung, dass neue Eigentümer weitgehend von den Sünden der Vergangenheit geschützt sind, die die Gemeinschaft als Ganzes betreffen. Doch die DGT hat diese Interpretation nun gekippt. Grundlage ist der Artikel 42 des allgemeinen Steuerrechts. Die Behörde stellt klar, die Haftung gilt für jedes Mitglied der Gemeinschaft, völlig unabhängig davon, wann die Steuerschuld entstanden ist. Es spielt also keine Rolle, ob sie zum Zeitpunkt der Entstehung der Schuld bereits Eigentümer waren oder nicht. Mit dem Eintrag ins Grundbuch und dem Beitritt zur Gemeinschaft werden sie Mithafter.
1: Ja, und besonders betroffen sind Einkaufszentren und Gewerbeimmobilien. Diese Neuregelung hat besonders in Bereichen mit wirtschaftlicher Aktivität enorme Auswirkungen. In vielen Einkaufszentren oder großen Wohnkomplexen ist es üblich, dass die Eigentümergemeinschaft Gemeinschaftsflächen wie Parkplätze, Dachterrassen für Mobilfunkmasten oder Werbeflächen vermietet. Diese Einnahmen sind dann steuerpflichtig. Kommt es hier zum Fehlern in der Buchführung oder zu einer Steuerprüfung durch das Finanzamt, können die Nachzahlungen immens sein. Und Experten der internationalen Kanzlei warnen, dass Käufer nun für sogenannte historische Unabwägbarkeiten gerade stehen müssen, die oft erst Jahre später bei einer Prüfung ans Licht kommen.
0: Ja, und Rechtsexperten betrachten diesen Wandel natürlich mit großer Sorge. Die Kritik richtet sich vor allem gegen die Begründung der Finanzbehörde. Die DGT stürzt sich auf das bürgerliche Gesetzbuch und argumentiert, dass der Erwerb einer Immobilie die Übernahme aller damit verbundenen Rechten und Pflichten hat.
1: Ja, wir haben die Kritikpunkte mal im Überblick zusammengefasst. Erstens, unfaire Belastung. Käufer haften für Schulden, die sie weder verursacht noch zu deren Entstehung sie beigetragen haben.
0: Mangelnde Transparenz, während man beim Kauf eines Unternehmens eine Bescheinigung des Finanzamts anfordern kann. Um Haftungsfreiheit zu garantieren, gibt es einen solchen Mechanismus für Wohnungseigentümergemeinschaften bisher nicht.
1: Und eine rechtliche Grauzone. Die Vermischung von Zivilrecht und Steuerrecht wird von vielen Juristen als fragwürdig eingestuft. Ja, wie können sich Käufer in Spanien jetzt schützen?
0: Ja, angesichts dieser neuen Rechtslage reicht eine einfache Prüfung der Immobilien nicht mehr aus. Investoren müssten künftig eine deutlich tiefergehende steuerliche Due Diligence durchführen. Es genügt nicht mehr zu wissen, dass die Grundsteuer für das Objekt bezahlt ist. Man muss die gesamte Buchhaltung der Eigentümergemeinschaft prüfen.
1: Ja, das wird sehr aufwendig. Ja. Aber wie kann man das Risiko minimieren? Eine erweiterte Prüfung. Ja, lasst die Steuerunterlagen der Gemeinschaft für alle noch nicht verjährten Steuerjahre durch spezialisierte Anwälte prüfen.
0: Ja, vertragliche Absicherung vereinbart im Kaufvertrag explizite Erstattungsansprüche gegenüber dem Verkäufer, falls alte Steuerschulden der Gemeinschaft später auf euch abgewälzt werden.
1: Ja, und Versicherungen prüfen den Einsatz von Gewährleistungsversicherungen, um unvorhersehbare steuerliche Risiken abzugeben.
0: Ja, da müssten wir zu unserem Marc Heidendahl gehen, da ist man in den besten Händen.
1: Ja.
0: Und der wird euch alles erklären und da kann man auch sicher sein, dass da nichts passiert.
1: Es ist komplett nachvollziehbar, ja, was hier gewollt ist mit dem Urteil, ja, aber es hört sich auch kompliziert an,
0: ja,
1: dass man sagen musste, dass für die eigene Wohnung, dass die schuldenfrei ist, das ist okay. Aber all das, was jetzt die Eigentümergemeinschaft betrifft, das nachzuvollziehen, kostet, denke ich, auch Geld.
0: Und, würde ich auch mal sagen.
1: Ja, durch die Anwälte und das ist schon mit dem Aufwand verbunden.
0: Ja, stimmt. Ich glaube, da bleiben wir noch dran.
1: Da bleiben wir noch dran, ja.
0: So, hier wird es ein bisschen countrymäßig, Alan Jackson und Jimmy Buffett. It's 5 o'clock somewhere und dann haben wir noch Brooks and Dunn mit Neomoon. Viel Spaß.

0: So, jetzt gehen wir aufs Meer.
1: Genau, die spanische Regierung schlägt Alarm, denn in einem kurzen aktuellen Bericht zur nationalen Sicherheit zufolge stellt die sogenannte russische Geisterflotte eine zunehmende Bedrohung für die Stabilität und Umwelt des Landes dar. Besonders die Gewässer rund um die Kanarischen Inseln stehen im Fokus der Ermittler. Jede Woche werden dort rund 50 Schiffe gesichtet, die versuchen, internationale Sanktionen zu umgehen. Und was ist nun die russische Geisterflotte?
0: Ja, bei der Geisterflotte handelt es sich primär um ältere Tanker, die Kohlenwasserstoffe wie Rohöl und raffinierte Produkte transportieren. Diese Schiffe stammen häufig aus Russland, aber auch aus Venezuela und dem Iran. Ihr Ziel, die wertvolle Fracht auf hoher See von kleineren auf größeren Schiffen umzuladen, um die Herkunft zu verschleiern und die Waren schließlich in asiatische Länder zu exportieren.
1: Ja, und laut dem Nationalen Sicherheitsdepartement im Büro des Premierministers hat sich die Präsenz dieser Schiffe im Jahr 2025 verfünffacht. Das maritime Operations- und Überwachungszentrum der Marine meldet mittlerweile durchschnittlich 50 verdächtige Bewegungen pro Woche. Die Liste der von der EU sanktionierten Schiffe umfasst mittlerweile fast 600 Einheiten.
0: Ja, die Aktivität dieser Flotte sind nicht nur politische Probleme, sondern beherbergen auch handfeste Gefahren für die spanische Küstenregion, die der Bericht insbesondere folgende Risiken.
1: Ja, einmal die Umweltverschmutzung. Viele Tanker sind in schlechtem technischen Zustand, was die Gefahr von Ölunfällen massiv erhöht. Ja, die Sabotage. Es besteht die Sorge, dass die Schiffe für illegale Aktivitäten gegen kritische Infrastrukturen wie Unterwasser-Gaspipelines genutzt werden könnten. Und Drohnenplattformen, obwohl als unwahrscheinlich eingestuft, schließt die Regierung nicht aus, dass solche Schiffe als Startrampen für Drohnen dienen könnten.
0: Ja, und
1: besonders betroffen sind neben den Kanaren auch das Alboranmeer und die strategisch wichtige Straße von Gibraltar. Hier konzentriert sich der anormale Seeverkehr, der die Behörden in Atem hält. Ja, und was gibt es für Herausforderungen bei der Kontrolle?
0: Ja, obwohl die Bedrohung erkannt wurde, gestaltet sich das Vorgehen gegen die Flotte schwierig. Die Regierung räumt ein, dass die rechtlichen Möglichkeiten, auf offener See direkt gegen diese Schiffe vorzugehen, stark begrenzt sind. Dennoch wird die Überwachung massiv hochgefahren.
1: Ja, zum Einsatz kommt unter anderem das integrierte externe Überwachungssystem der Guardia Civil mit Küstensensoren, Seepatrouillen und in enger Zusammenarbeit mit der Europäischen Agentur für die Sicherheit des Seeverkehrs versucht Spanien, ja, diese Phantomflotte lückenlos zu verfolgen. Ziel ist es, verdächtige Schiffe in Echtzeit zu identifizieren und sensible Bereiche wie Häfen und Ankerplätze vor potenziellen Sabotageakten zu schützen.
0: Ja, Spanien wird zwar weiterhin als sekundäres Ziel russischer hybrider Aktivitäten eingestuft, doch die schiere Masse an unkontrollierten Tankern von der eigenen Haustür zwingt die Marine nun endlich zu einer erhöhten Wachsamkeit. So, wir machen ein bisschen Musik und dann sind wir gleich wieder da. Deep Purple mal ganz anders.

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0: Jason Derulo Acapulco. So, wir kommen zum La Graciosa.
1: Ja, und zwar zum Dia de Canarias. Und zwar, das ist am 30. Mai. Da ist ja wieder große Feierlichkeiten hier und auch ein Feiertag. Da wird nun die Hymne der Kanaren auf 8 Inseln angepasst. Und Bärbel hat es ja schon erwähnt, dass jetzt die Insel La Graciosa damit aufgenommen wird.
0: Ja, und mit voller Unterstützung des Gesamtparlaments der Kanaren wird aus den 7 Felsen jetzt 8. Damit dies vollständig bearbeitet werden kann, wird am 26. und 27. Mai 2026 eine Debatte darüber im Parlament mit anschließender Abstimmung durchgeführt. Erst dann ist diese Änderung legal.
1: Ja, und 2003 wurde die Hymne genehmigt und sie basiert auf der Melodie von Aroro, die in den kanarischen Liedern des Komponisten Teobaldo Power enthalten ist, während der Text vom Timbalspieler Benito Cabrera stammt.
0: Ja, da keine Gegenstimmen erwartet werden, wird die wichtigen Versen so abgeändert, dass die Einwohner dann zu Dia de Canarias singen können. Ich bin der Schatten eines Mandelbaums, ich bin Vulkan, Salpeter und Lava. Verstreut über 8 Felsen schlägt der Puls meiner Seele.
1: Ja, das
0: gesungen habe ich jetzt nicht.
1: Nein,
0: aber mir, ist es besser so.
1: Ist besser, ja.
0: Ja.
1: Und es ist auch schön, dass man dann diese Insel mit in die Hymne mit aufnimmt.
0: Genau.
1: Und so. Wir werden aufpassen, wir werden ja auf die Feierlichkeiten, Festivitäten gehen,
0: ja,
1: und dann genau zuhören, ob sie auch von den 8 Inseln singen.
0: So, wir machen noch ein bisschen Musik, dann kommen wir zu den Weltnachrichten, Werbung und dann sind wir gleich wieder da. Und dann werden wir den lieben Tobias.
1: Du lässt es wieder
0: antuten.
1: Ja, hoffentlich diesmal länger.
0: Ja.

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4: Für die Meldungen im Studio Michael Miem. Israel stellt sich Medienberichten zufolge auf eine mögliche neue Eskalation im Konflikt mit dem Iran ein. Ministerpräsident Netanyahu erklärte bei einer Kabinettssitzung, man sei auf verschiedene Szenarien vorbereitet. Zudem kündigte er ein Gespräch mit US-Präsident Trump an. Hintergrund sind stockende diplomatische Bemühungen im Streit mit Teheran. Die Deutsche Bahn sieht sich nach Jahren hoher Verluste auf dem Weg zurück in die Gewinnzone. Konzernchefin Paller erklärte, dass in diesem Jahr möglicherweise eine schwarze Null erreicht werden könne. Hintergrund seien Sparmaßnahmen und ein internes Effizienzprogramm. Nach mehreren Jahren mit Milliardenverlusten hofft der Konzern nun auf mehr wirtschaftliche Stabilität. Bundesjustizministerin Hubig will das Scheidungsrecht bei Fällen häuslicher Gewalt ändern. Künftig sollen Betroffene nicht mehr zwingend das bisher vorgeschriebene Trennungsjahr einhalten müssen. Damit sollen Scheidungen in solchen Situationen schneller möglich werden. Bei umfangreichen ukrainischen Drohnenangriffen nahe Moskau sind nach russischen Angaben mindestens 3 Menschen ums Leben gekommen. Mehrere weitere wurden verletzt. Behörden berichteten zudem von Schäden an Wohnhäusern im Moskauer Gebiet. Russland spricht von mehr als 100 eingesetzten Drohnen. Nach der Fahrt eines Autos in eine Gruppe von Passanten herrscht in der norditalienischen Stadt Modena große Bestürzung. 8 Menschen wurden schwer verletzt, darunter auch eine Deutsche. Die Hintergründe der Tat sind bislang unklar. Ermittler versuchen nun herauszufinden, ob es sich um einen Unfall oder eine absichtliche Tat handelte. In Pforzheim ist eine 1,8 Tonnen schwere Weltkriegsbombe erfolgreich entschärft worden. Spezialisten machten die 3 Zünder des Blindgängers unschädlich. Zuvor mussten zehntausende Menschen ihre Wohnungen und Häuser verlassen. Nach dem Großeinsatz konnten die Evakuierten wieder zurückkehren. Die Weltgesundheitsorganisation sollte die Klimakrise aus Sicht einer Expertenkommission zur gesundheitlichen Notlage internationaler Tragweite ausrufen. Das fordert die von der WHO selbst eingesetzte paneuropäische Kommission, zu der auch Ex-Gesundheitsminister Karl Lauterbach gehört. Eine solche Notlage wurde etwa für die Covid-Pandemie ausgerufen.
5: Ja, das waren unsere Weltnachrichten mit unserem Michael Miem und wir lassen es tuten.
6: Ja.
5: Jetzt lässt er mich aber.
7: Morgen.
5: Jetzt hast du mich aber tuten lassen, hör mal, vom Feinsten.
7: Ja.
5: Wie geht? Ich lerne dazu. Du lernst dazu. Wie geht es dir, mein lieber Tobias?
4: Für die Meldungen im Studio Michael Miem. Israel stellt sich Medienberichten.
7: Ich freue mich drauf.
5: Okay, und um wie viel Uhr? Ich habe dich gerade, Michael, lies nochmal rein.
7: Montag, Mittwoch und Freitag Physio.
5: Okay.
7: Ich freue mich drauf.
5: Du freust
7: dich drauf. Ich bin mal gespannt. Nächste Woche berichte ich dir, wie es war.
5: Da bin ich gespannt. Und wie geht's dir ansonsten? Wieder eine leichte Besserung in Sicht?
7: Ja, Muskelkater wieder draufgekommen von der Party am

0: Wochenende, aber egal. Da muss man durch.
1: Naja, also wenn man auf die Party geht, dann muss man auch mit...
0: Muskelkater, weil wenn du gefeiert hast, ein bisschen Muskelkater ist immer gut.
1: Das ist gut, das ist auf jeden Fall gut. Und wie war die Party? Voller Erfolg, habe ich gehört.
0: Mega, mega, mega, mega, mega, mega, mega.
1: Okay, ja. Dann lass alles uns doch... Das habe ich gehört, man hat es ja auch gesehen, was ihr gepostet habt. Mein lieber
0: das
1: Tobias.
0: Das, gehört hast, ist alles Gute.
1: Ja. Tobias, lass uns... Er war zu laut.
0: Nein, wenn du uns hörst im Player, dann waren wir zu laut.
1: Ach so, ja, dann, nee, ich habe also nichts
0: gehört. Dann würde ich auch sagen, okay, dann waren wir es ein bisschen übertrieben.
1: Ja, nein, alles gut, alles gut. Pass auf. Wir starten mit unserer Nummer, würde ich mal gleich sagen, oder?
0: Jawohl, genau. Ich habe dir diese Woche mal wieder einen tollen Salatdressing mitgebracht. Muss man unbedingt zu Hause ausprobieren. Ich gehe mal das Rezept durch. Also, du brauchst dafür 2 Esslöffel Erdbeermarmelade. Natürlich am besten frisch von der Biofinca. Haben wir gerade frisch im Lager, gerade gekocht. Dann 3 Esslöffel hellen Balsamico-Essig. Oder ein Weißweinessig, kannst du aussuchen. 5 Esslöffel Olivenöl, 1 Teelöffel Senf. Salz und Pfeffer, bisschen Zitronensaft und frisch gehackte Kräuter. Das Ganze in eine Schüssel geben, miteinander schön berühren, bis es gebunden ist. Und dann hast du den leckersten, schnellsten Erdbeerdressing für deinen Salat. Lecker.
1: Und der lässt sich wie lange halten im Kühlschrank?
0: Ach, der hält im Kühlschrank locker 2 Wochen.
1: Ah, doch, schon so lang. Okay.
0: Ja, da ist nichts drin, was so schnell kaputt gehen kann.
1: Ja, klar, keine Mayonnaise.
0: Aber ich gebe dir noch einen kleinen Tipp. Weißt du, wann ich den immer mache? Wenn ich Erdbeermarmelade noch so ein bisschen Erdbeermarmelade im Glas noch übrig habe. Weißt du, die Reste?
1: Ja.
0: Dann tue ich einfach die ganzen Zutaten direkt ins Marmeladenglas reinkippen und schüttel das ganze Marmeladenglas durch. Dann habe ich den ganzen Rest von der Marmelade verbraucht, muss nichts wegtun und habe noch was Leckeres draus gemacht.
1: Du bist ein Fuchs.
0: Ja, und du kannst es direkt in den Kühlschrank stellen zum Kalt machen. Oder zum Aufbewahren.
1: Ja.
0: Ich bin ein Fuchs, oder?
1: Du bist so ein Fuchs, es ist unglaublich, dieser Mann.
0: So ein Fuchs.
1: Ja. Gut, Tobias. Dann erzähl uns, was erwartet uns diese Woche bei euch?
0: Du, diese Woche ist gar nicht so viel bei uns los, du. Also wir haben klar ab ja, Freitag deutsche Tapas und am Wochenende stelle ich mich mal wieder an unseren Pizzaofen. Es gibt frische Flammkuchen aus unserem Steinofen, Pizzaofen, mache ich am Wochenende. Genau, Spargelzeit ist jetzt bei uns vorbei.
1: Ja, jetzt habt ihr auch lange genug Spargel.
0: Wir haben jetzt auch lange Spargel gehabt. Genau. Ja, wer es jetzt nicht gehabt hat, bei uns Spargel zu essen, hat Pech gehabt.
1: Ja, also ihr habt ja wirklich lang durchgehalten, ich meine, ja fast 5 Monate jetzt.
0: Ja.
1: Ja.
0: Ja, jetzt ist gut.
1: Jetzt ist gut. Und dann ist.
0: Ja, es gibt dann unsere Closing Party in 2 Wochen. Da kann ich schon mal ein bisschen für Werbung machen. Das ist am Samstag in 2 Wochen. Haben wir Barraanda Amasigos bei uns oben auf der Finger zum Dia de Canarios.
1: Ah, Dia de Canarios. Ah, ich denke, was ist Closing Party? Genau. Okay.
0: Was?
1: Du sagtest.
0: Ja, weißt du, man muss erstmal schließen, damit man auch wieder aufmachen kann. Closing Party, wir sind doch dann erstmal weg. Was ist dann soweit? Tobi geht nach Ibiza.
1: Ah, jetzt habe ich es verstanden. Ja, jetzt habe ich es verstanden. Ja, es ist Montagmorgen, weil da kann man mal ab und zu auf dem Schlips stehen.
0: Alles gut, alles gut. Ja, wir gehen ja dann nach Ibiza und dann sind wir erstmal 14 Tage in Ibiza. Und genau, deswegen machen wir eine Closing Party und wenn wir wiederkommen, machen wir eine Opening Party.
1: Jetzt habe ich es verstanden. Closing, Opening, jetzt, ja.
0: Genau.
1: Okay. Also, aber da werden wir nochmal nächsten Montag drüber reden. Ansonsten.
0: Natürlich.
1: Noche de Tapa, anmelden, wie immer, ist am besten für euch.
0: Genau, anmelden ist immer am besten. Genau.
1: Gut.
0: Und am Wochenende frische, leckere
1: Flammkuchen.
0: Flammkuchen. In allen Variationen. Elsässer Flammkuchen. Mit Gambas, den mag ich am liebsten, mit Gambas und mit Rucola drauf.
1: Ich mag eigentlich die normale, ganz normale Flammkuchen, ganz so wie man im Elsass isst. Also das ist für mich immer noch...
0: Ja, genau, Flammkuchen.
1: Ja.
0: Ja, ich mach den, wie machst du den? Ich mache ja immer Rotzwiebeln drauf und Lauch.
1: Genau.
0: Ganz schön unsere Creme drunter, dann kommt ordentlich Speck oben drauf.
1: Ja.
0: Und dann eben, ich mache immer so eine aus 3 verschiedenen Käsesorten, nicht so eine Käsemischung, die dann oben drauf kommt. Genau, ganz dünner Boden, lecker.
1: Und wenn man dann noch eine Flasche Klipfel hat aus dem Elsass, dann ist es perfekt.
0: Ja, das haben wir leider nicht, aber wir haben alle gute Sachen.
1: Genau. Mein lieber Tobias, ich wünsche dir viel Spaß bei deiner Reha. Halt uns auf dem Laufenden.
0: Danke, das werde ich haben, du.
1: Ja,
0: und, auf jeden Fall. Ich freue mich richtig drauf.
1: Das freut uns auch, wenn
0: ja, am Freitag bin ich ja dann auch nochmal schnell beim MRT und so weiter in Las Palmas, wenn sie den Termin nicht schon wieder verschieben. Das ist schlimm gerade, die verschieben immer die Termine, das ist krass.
1: Ja.
0: Okay, aber ich höre das gerade von allen Seiten, dass das auch passiert gerade.
1: Ja, weil so viel los ist leider. Das ist das Problem.
0: Ja. Leute, ihr müsst auf euch aufpassen, nicht so viel krank werden.
1: Eben, das ist der Point.
0: Ja.
1: Gut, ja. Mein lieber Tobias, dann liebe Grüße an dein ganzes Team und bis nächsten Montag und viel Spaß. Bis dann, ciao. Servus, ciao. Hat mich wenigstens heute tuten lassen. So, dann machen wir Musik. Maluma, Felices Los Cuatro.

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1: 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So, war das dichterisch veranlagt.
2: Ja.
1: So, wir kommen zum ESC und nach dem ersten ESC-Sieg Bulgariens und wieder mal eine schlechte Platzierung für Deutschland bei dem großen Musikevent stellen sich nun einige Fragen zum Song Contest in den kommenden Jahren. Ja, wie reagierte Bulgarien auf den überraschenden Sieg? Also für das kleine südosteuropäische Land ist der ESC-Sieg überhaupt, der erste und erst seit rund 20 Jahren nimmt Bulgarien überhaupt teil. Und häufig qualifizierte sich erst gar nicht. 2025 passierte das zuletzt mit zahlreichen Neuwahlen beschäftigte Land aus finanziellen Gründen. Ja, daran sei mit ihrem ESC-Gewinnersong Bangaranga, Thomas wird uns gleich aufklären, was das bedeutet. Ein Beispiel dafür, dass Bulgarien Siege können, schrieb der bulgarische Regierungschef auf Facebook. Bulgarien erwartet Europa und die Welt bei der Eurovision 2027. Dara sagte Berichten bulgarischer Medien zufolge, im kommenden Jahr kommt der ESC nach Sofia und wir müssen uns vorbereiten. Ja, also ich habe es geguckt, ich habe mir jetzt geschworen, ich bin jetzt raus nächstes Jahr, okay. Endgültig.
2: Ja.
1: Und du hast es.
2: Ich habe es mir bewusst nicht immer alles angeschaut, weil es, ja, du weißt ja selber, wir machen Radio,
1: ja,
2: und so ein Song muss leben, dass man ihn vielleicht viele Jahre im, ja, Radio hört und wiedererkennt und nicht die Bühnenshow. Die sieht man einmal, bringt vielleicht auch Punkte, aber der Song, die Musik, die soll es ja für mich ausmachen. Aber ich wollte noch was sagen zu Bangaranga. Das ist keineswegs ein bulgarisches Wort. Und was bedeutet denn der mystische Titel? Ja, ich hoffe, dass alles, was ihr gemacht habt, euch gefallen hat und Bangaranga gefühlt habt, sagt die Gewinnerin aus Bulgarien nach dem Bekanntwerden der Punktezahl für ihr Lied. Die 27-Jährige bezeichnet Bangaranga als ein Gefühl für innere Kraft und Energie, womit der Mensch seine Ängste überwinden könne. Wenn du in Harmonie mit dir selbst bist, mit der Natur und der Welt, dann kannst du alles erreichen. Das Wort Bangaranga stammt aus dem jamaikanischen Kreolisch. Es bedeutet etwa Aufruhr, Chaos oder Durcheinander. Und Bangaranga ist der Augenblick, in dem du statt Angst Liebe wählst, das erläuterte Dara und ruft dazu auf, umarmt euch und nehmt euch so, wie ihr seid.
1: Okay.
2: Es ist ein hehres Ziel, aber, ja, glaube ich, ganz gut, ja, gemeint. Also machen wir demnächst alle Bangaranga.
1: Aber weil du eben sagtest mit dem Lied, es soll in Erinnerung bleiben und es soll auch ohne große Show sein, darf ich dich daran erinnern, ich glaube, wann waren das? 54, Volare hat gewonnen.
2: Ja, Volare, ja.
1: Und immer noch
2: Wird
1: es gespielt und jeder, ja, kann es mitsingen.
2: Und Satellite wird auch noch gespielt. Ja. Wir haben es ja letztens auch hier, ja, gehabt. Ja, ja. Ja, da sind ja aber auch die Künstler in einem schlichten Kleid,
1: ja,
2: mit einem Kabel, mit einem Kabelmikrofon, ja, auf die Bühne gegangen, ja, und haben ihr Lied präsentiert.
1: Ja. Ja.
2: Und das Lied war aber ausschlaggebend.
1: Ja.
2: Und nicht, ob halbnackte Tänzer dabei sind oder ein tolles Kostüm. Ja, damals war auch die Zeit anders. Heute kann man ja viel, viel mehr machen.
1: Aber ich sage auch, Sarah Engels Platz 23 fand ich nicht fair. Nein. Das Mädchen war wirklich gut, sie hat gut gesungen, sie hat gut performanced, ich weiß, und das Lied, so schlecht war das wirklich nicht.
2: Aber so wie ich kenne, hast du Bangaranga schon
1: natürlich
2: vorbereitet.
1: Natürlich, hören wir uns an, und zwar habe ich jetzt den ersten und den letzten Platz rausgesucht.
2: Ja, okay, der letzte war ja Österreich und ja, das war ja der Tanzschein.
1: Ja.
2: Und dann werden wir beide, glaube ich, jetzt hören, ne? Hintereinander,
1: natürlich,
2: direkt.
1: Natürlich, erster Platz und 25. Platz. Und ich muss sagen, der Tanzschein von Cosmo, er bleibt im Kopf, wenn es...
2: Geht ins Ohr und bleibt.
1: Ja, hört es euch an und dann bin ich mal gespannt, was ihr nachsingen könnt. Wir haben das letzte Woche schon mit meinen Mädels diskutiert und Tanzschein, der blieb im Kopf.
2: Ja.
1: Wir hören es uns an, ja? Dada, Bangarana und Cosmo, Tanzschein.

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1: San Fernando feiert Patronatsfest unter dem Motto Wurzeln und Tradition. San Fernando feiert vom 21. bis 31. Mai seine traditionellen Patronatsfeste. Unter dem Motto Wurzeln und Tradition setzt die Gemeinde in diesem Jahr verstärkt auf Brauchtum, Folklore und Nachbarschaft. Zu den Höhepunkten gehört die Rückkehr der historischen Prozession von San Fernando El Chico, die Romeria, Ofrenda, Folkloreabende, Kinderveranstaltungen sowie große Tanz- und Musikfeste. Neu im Programm ist eine Kinderromeria für Schulen, um kanarische Traditionen an die jüngere Generation weiterzugeben. Bürgermeister Marco Aurelio Perez und Feststadträtin Jelena Vega betonten die Bedeutung der Feierlichkeiten für die Identität des Südens von Gran Canaria.
2: Folklore-Festival in die Venigera bringt Musikschulen aus drei Gemeinden zusammen. Beim dritten Folklore-Festival von Venigera traten Musik- und Tanzschulen aus Mogán, Arucas und Terror gemeinsam auf. Präsentiert wurden traditionell kanarische Tänze und Musikstücke sowie historische Trachten des 19. Jahrhunderts. Die Trachten entstanden größtenteils in einem traditionellen Nähkurs der Gemeinde Mogán. Auch Bürgermeisterin Onalia Buena nahm als Teilnehmerin der Folklore-Gruppe am Festival teil. Die Veranstaltung ist Teil der Kulturwoche von Venigera, die noch bis Sonntag zu weiteren Aktivitäten fortgesetzt wird.
1: 5000 Portionen Paella zum Abschluss der Feste von El Tablero. Mit der traditionellen großen Paella für rund 5000 Menschen endeten am Wochenende die Feierlichkeiten zu Ehren der Heiligen Dreifaltigkeit in El Tablero. Mehr als 30 Köche und zahlreiche Freiwillige bereiteten das beliebte Festessen zu. Verwendet wurden unter anderem 300 Kilo Reis, Fleisch, Meeresfrüchte und große Mengen Gemüse. Die Gemeinde hob besonders den gemeinschaftlichen Charakter der Veranstaltung hervor. Neben der Paella fanden auch Prozessionen, Konzerte und Familienaktivitäten statt.
2: Ja, Patientenverbände auf den Kanaren kritisieren die weiterhin niedrige Zuschüsse für medizinisch notwendige Reisen zwischen den Inseln oder aufs spanische Festland. Die aktuelle Unterstützung liegt bei 103 Euro pro Tag und deckt laut Betroffenen die tatsächlichen Kosten für Unterkunft und Verpflegung oft nicht annähernd ab. Viele Familien müssten hohe Beträge vorstrecken und monatelang auf Rückerstattungen warten. Organisationen wie die Krebsvereinigung und Pequeño Valiente fordern eine schnelle Erhöhung der Hilfen und die schnellere Auszahlung.
1: Santa Lucia begleicht 40 Millionen Euro Rechnungen trotz Beanstandungen. Die Gemeinde hat zwischen 2020 und 2025 Rechnungen in Höhe von rund 39,6 Millionen Euro trotz interner Beanstandungen bezahlt. Das geht aus einem neuen Bericht der Finanzkontrolle hervor. Betroffen waren vor allem Dienstleistungen wie Reinigung, Wartung und Versorgung, deren Verträge teilweise ausgelaufen waren oder ohne vollständige Ausschreibung weiterliefen. Allein im Jahr 2025 wurden mehr als 570 Beanstandungen registriert. Die Gemeinde verteidigte die Zahlungen damit, dass wichtige öffentliche Dienste nicht unterbrochen werden sollten.
2: Ja, das waren die Lokalnachrichten auf Mixradio Gran Canaria. Könnt ihr natürlich jederzeit nachlesen auf Facebook, Instagram und natürlich auf unserer Seite mixradio.eu. Und auch die Bilder von der Paella in der Etablierung könnt ihr auf Facebook und Instagram anschauen. Und wir machen Musik. Ricky Martin, Feat Maluma, Vente Pacá.

0: Der Spalt ist nackt vielleicht.
1: Ja, ich weiß.
0: Das ist nicht böse gemeint.
1: Ja, ja.
0: Ich dachte, dass wir gar nicht auf Sendung, dass es knackt. Und man hört uns.

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2: Für die Meldungen im Studio Michael Mien. Im Konflikt um den Iran verschärft sich der Ton zwischen den Beteiligten erneut. US-Präsident Trump drohte dem Iran mit neuen militärischen Konsequenzen und forderte schnelle Schritte Teherans. Gleichzeitig bereitet sich Israel Medienberichten zufolge auf mögliche weitere Angriffe vor. Der Iran reagierte mit scharfen Warnungen und kündigte im Falle neuer Attacken harte Gegenmaßnahmen an. Der frühere ukrainische Präsidialamtschef Jermak ist nach mehreren Tagen in Untersuchungshaft wieder auf freiem Fuß. Ein Antikorruptionsgericht ordnete seine Freilassung gegen eine Millionenkaution an. Gegen den Politiker laufen Ermittlungen wegen Geldwäschevorwürfen. Jermak darf die Ukraine vorerst nicht verlassen und steht unter weiteren Auflagen. Die geplante Erhöhung der Abgeordnetendiäten zum 1. Juli wird voraussichtlich ausgesetzt. Vertreter von Union und SPD signalisieren, dass die Anpassung vorerst nicht kommen soll. Unionsfraktionschef Spahn.
3: Und deswegen haben wir mit der SPD vereinbart, dass am selben Tag, an dem wir das GKV, das Krankenversicherungsgesetz, beschließen, am selben Tag wir auch eine Aussetzung der Diätenerhöhung zum 1. Juli beschließen.
2: Hintergrund ist die aktuelle wirtschaftliche Lage und die öffentliche Debatte über höhere Bezüge für Bundestagsabgeordnete. Eine endgültige Entscheidung steht allerdings noch aus. Der Direktor des Instituts der deutschen Wirtschaft, Hüter, hat sich für mehr Flexibilität bei der Arbeitszeit ausgesprochen. Im Mittelpunkt steht dabei die geplante Einführung einer Wochenarbeitszeit statt starrer täglicher Vorgaben. Hüter betonte, dass sich Wirtschaft und Familienleben stark verändert hätten. Gerade in einer dienstleistungsorientierten Gesellschaft seien flexiblere Modelle besser mit Beruf und Privatleben vereinbar, hieß es weiter. Im internationalen Vergleich zum Schutz von Kindern und Jugendlichen vor sexueller Gewalt schneidet Deutschland gut ab. Eine Untersuchung in 60 Ländern sieht die Bundesrepublik auf dem 3. Platz hinter Australien und Großbritannien. Auch bei der Betreuung von Betroffenen erreicht Deutschland demnach höhere Standards. Länder wie Frankreich, Kanada und Schweden folgen im Ranking mit etwas Abstand.
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Sind wir wieder. Wir müssen uns leider entschuldigen für unseren kurzen Ausfall, aber unser Alejandro hat das alles geregelt, direkt von Las Palmas hierher. Und wir sind wieder da. Es gab leider ein Problem mit unseren Mikros. Wir bitten das zu entschuldigen, aber jetzt sind wir wieder voll drauf. Und wir sagen Entschuldigung und hier geht's gleich weiter mit nochmal Musik. Und dann wird unsere Mini ans Mikrofon gehoben. Also nochmal vielmals um Entschuldigung. Aber kann passieren in 31 Jahren, dass mal ein kurzer Ausfehler ist. Aber danke an Alejandro. Muchísimas gracias.

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4: Für die Meldungen im Studio Michael Miem. Im Konflikt um den Iran verschärft sich der Ton zwischen den Beteiligten erneut. US-Präsident Trump drohte dem Iran mit neuen militärischen Konsequenzen und forderte schnelle Schritte Teherans. Gleichzeitig bereitet sich Israel Medienberichten zufolge auf mögliche weitere Angriffe vor. Der Iran reagierte mit scharfen Warnungen und kündigte im Falle neuer Attacken harte Gegenmaßnahmen an. Der frühere ukrainische Präsidialamtschef Jermak ist nach mehreren Tagen in Untersuchungshaft wieder auf freiem Fuß. Ein Antikorruptionsgericht ordnete seine Freilassung gegen eine Millionenkaution an. Gegen den Politiker laufen Ermittlungen wegen Geldwäschevorwürfen. Jermak darf die Ukraine vorerst nicht verlassen und steht unter weiteren Auflagen. Die geplante Erhöhung der Abgeordnetendiäten zum 1. Juli wird voraussichtlich ausgesetzt. Vertreter von Union und SPD signalisieren, dass die Anpassung vorerst nicht kommen soll. Unionsfraktionschef Spahn.
5: Und deswegen haben wir mit der SPD vereinbart, dass am selben Tag, an dem wir das GKV, das Krankenversicherungsgesetz, beschließen, am selben Tag wir auch eine Aussetzung der Diätenerhöhung zum 1. Juli beschließen.
4: Hintergrund ist die aktuelle wirtschaftliche Lage und die öffentliche Debatte über höhere Bezüge für Bundestagsabgeordnete. Eine endgültige Entscheidung steht allerdings noch aus. Der Direktor des Instituts der deutschen Wirtschaft, Hüter, hat sich für mehr Flexibilität bei der Arbeitszeit ausgesprochen. Im Mittelpunkt steht dabei die geplante Einführung einer Wochenarbeitszeit statt starrer täglicher Vorgaben. Hüter betonte, dass sich Wirtschaft und Familienleben stark verändert hätten. Gerade in einer dienstleistungsorientierten Gesellschaft seien flexiblere Modelle besser mit Beruf und Privatleben vereinbar, hieß es weiter. Im internationalen Vergleich zum Schutz von Kindern und Jugendlichen vor sexueller Gewalt schneidet Deutschland gut ab. Eine Untersuchung in 60 Ländern sieht die Bundesrepublik auf dem 3. Platz hinter Australien und Großbritannien. Auch bei der Betreuung von Betroffenen erreicht Deutschland demnach höhere Standards. Länder wie Frankreich, Kanada und Schweden folgen im Ranking mit etwas Abstand.

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4: Für die Meldungen im Studio Michael Miem. Der britische Premierminister Starmer will trotz wachsender Kritik offenbar nicht über einen schrittweisen Rückzug aus dem Amt nachdenken. Vize-Regierungschef Lammy betonte, es gebe keinen Zeitplan für einen Abschied des Labour-Politikers. Starmer stehe weiter an der Spitze der Regierung und zeige sich widerstandsfähig. In Großbritannien halten die Diskussionen über die politische Zukunft des Premiers damit weiter an. Deutschland hat zu Beginn des Jahres erstmals seit längerer Zeit wieder mehr Strom ins Ausland geliefert als eingeführt. Nach Angaben der Bundesnetzagentur lagen die Stromexporte im ersten Quartal über den Importen. Damit verzeichnete Deutschland erstmals seit Ende 2023 wieder einen Nettoexport. Im Vorjahr hatte es noch einen deutlichen Importüberschuss gegeben. Die geplante Erhöhung der Abgeordnetendiäten zum 1. Juli wird voraussichtlich ausgesetzt. Vertreter von Union und SPD signalisieren, dass die Anpassung vorerst nicht kommen soll. Unionsfraktionschef Spahn.
5: Und deswegen haben wir mit der SPD vereinbart, dass am selben Tag, an dem wir das GKV, das Krankenversicherungsgesetz, beschließen, am selben Tag wir auch eine Aussetzung der Diätenerhöhung zum 1. Juli beschließen.
4: Hintergrund ist die aktuelle wirtschaftliche Lage und die öffentliche Debatte über höhere Bezüge für Bundestagsabgeordnete. Eine endgültige Entscheidung steht allerdings noch aus. Die Weltgesundheitsorganisation hat wegen des Ebola-Ausbruchs im Kongo einen internationalen Gesundheitsalarm ausgerufen. Die aktuelle seltene Virusvariante ist besonders problematisch, weil es bislang weder einen Impfstoff noch eine spezielle Therapie gibt. Gesundheitsbehörden sprechen von hunderten Verdachtsfällen und zahlreichen Todesopfern. Auch im benachbarten Uganda wurde bereits ein Todesfall gemeldet. Israel stellt sich Medienberichten zufolge auf eine mögliche neue Eskalation im Konflikt mit dem Iran ein. Ministerpräsident Netanyahu erklärte bei einer Kabinettssitzung, man sei auf verschiedene Szenarien vorbereitet. Zudem kündigte er ein Gespräch mit US-Präsident Trump an. Hintergrund sind stockende diplomatische Bemühungen im Streit mit Teheran.

An Island in the Sun, das ist, wo wir uns wieder mal befinden. Ich freue mich, dass ihr am Start seid. Ihr hört Mix Radio Gran Canaria 101.1 und 104.8. Vielleicht hört ihr aber auch von irgendwo anders auf der Welt zu, über unseren Webplayer auf www.mixradio.eu. Egal wie ihr macht es richtig, denn ihr hört Fun in the Sun. Ich bin Ramona, ich begrüße euch herzlich an diesem wunderbaren Montag, den 18. Mai. Es ist genau 13.04 Uhr hier auf den Kanaren, 14.04 Uhr, wenn ihr vielleicht vom europäischen Festland zuhört. Ja, ihr wisst doch Bescheid, ich darf euch die nächsten 2 Stunden mit meiner Playlist versorgen. Ich darf euch den Montag hier ein bisschen versüßen. Ich bringe euch die Sonne, den Süden und den Fun natürlich auch ins Ohr. Und so viel kann ich schon mal verraten. Ich glaube nicht, dass es an euch vorbeigegangen sein kann. Das Wochenende stand ja ganz im Zeichen des ESC. Und wir sind hier im Radio, wir lieben hier Musik. Natürlich müssen wir über den ESC reden. Ich bin drin in der Thematik und ja, falls ihr es nicht seid, dann werdet ihr es nach meiner Show auf jeden Fall sein. Aber vorerst starten wir hier erstmal ein bisschen rein. Wir tanzen uns ein bisschen warm und zwar mit Ozuna und Baila, Baila, Baila.

Das war Crow mit Hi Kids und ich sag auch Hi, hello again. Ihr seid immer noch bei Fun in the Sun. Ich bin Ramona und ich bin vollkommen im ESC-Fieber. Was soll ich sagen? Das Wochenende stand im Zeichen des ESC. Ich hab's sehr gespannt verfolgt und freue mich auch tatsächlich über die Gewinnerin. Wir sind hier alle ein bisschen im ESC-Fieber. Ihr habt's heute Morgen bei Bärbel und Thomas schon gehört. Gewonnen hat natürlich Bulgarien und zwar die Sängerin Dara mit dem Song Bangaranga. Ich finde ein super Song, auch am Samstagabend habe ich für Bulgarien mitgefiebert. Da waren noch so ein paar andere Favoriten auf meiner Liste, aber ich bin ja sehr happy, dass Bulgarien und Dara gewonnen haben und daher lasse ich mir das doch nicht nehmen, auch noch mal ein bisschen mit euch darüber zu quatschen. Thomas hatte heute Morgen schon erzählt, wofür steht eigentlich Bangaranga. Ich wiederhole es nochmal. Es bedeutet sowas wie, ja, man kann es ja immer nicht ganz so einfach übersetzen, aber sowas wie Chaos auf Jamaikanisch tatsächlich. Und Dara selber hat halt gesagt, es steht für sie so, es ist so ein Lebensgefühl, man sollte die Liebe und das Chaos und einfach so ein bisschen sich selber embracen, statt die Angst zu wählen. Dara selber hat auch übrigens ADHS und sagt deshalb, sie steht zu ihrem Chaos, sie ist sie selber, sie hat früher immer versucht, das zu verstecken, aber jetzt ist sie einfach, sie ist sie selber, sie geht raus, sie zeigt ihre crazy Seite sozusagen. Das finde ich super. ADHS kann ja auch irgendwo eine Superpower sein. Daher weitermachen auf jeden Fall. Und damit war sie jetzt offensichtlich sehr, sehr erfolgreich. Sie hat ursprüngliche Favoriten wie Australien und Finnland einfach ausgestochen. Und sie hat sowohl im Jury-Voting als auch im Publikums-Voting gewonnen, was auch schon wieder Geschichte schreibt, weil das war nämlich zuletzt 2017 der Fall, dass das Publikum und die Jury sich da so einig waren. Also sie hat auf voller Linie überzeugt. Ich find's super. Ich finde den Song, geht richtig nach vorne, der macht richtig Spaß. Und ja, deswegen, wie sollte es anders sein, hören wir doch gleich nochmal rein. Wir hören hier jetzt für euch Bangaranga.

Das war Marc Anthony mit Si Te Enamoro hier auf Mix Radio Gran Canaria. Es ist Montag, der 18. Mai und dieser Montag steht bei mir bei Fun in the Sun ganz im Zeichen des ESC. Ich bin voll drin, ich bin voll im ESC-Fieber. Ich habe ein paar Banger-Songs von der Finalshow am Wochenende für euch hier untergebracht, aber natürlich vor allem will ich über Dara reden, die bulgarische Gewinnerin des ESC. Die hat wirklich Geschichte geschrieben. Bulgarien hat vorher noch nie einen ESC für sich entscheiden können und dann hat sie das einfach nach Hause geholt. Das freut mich sehr und ja, deswegen möchte ich der Dara doch eine kleine Bühne bieten hier. Ich wollte noch mal ein bisschen ja einen Blick in die Vergangenheit werfen. Wer ist Dara eigentlich? Woher kommt sie? Was macht sie? Wie ist sie zu Bekanntheit gekommen? Ja, mit bürgerlichem Namen heißt die Gute eigentlich Darina Nikolaeva Jotova, stammt aus Varna in Bulgarien am Schwarzen Meer. Man kennt es vielleicht, Hafenstadt. Ja, und ihr Weg an die Spitze begann tatsächlich schon früh. Sie ist jetzt übrigens 27 Jahre jung und ist tatsächlich in der Heimat in Bulgarien, ist sie schon längst ein ja, großer Star, muss man so sagen, auch wenn sie jetzt international vielleicht noch bis zu ihrem Gewinn jetzt noch nicht so bekannt war, ist sie in Bulgarien schon eine Hausnummer. Also sie besuchte bereits als Teenagerin eine Kunstschule in Varna und spezialisierte sich da auf traditionellen Folklore-Gesang. Auch spannend, würde man jetzt vielleicht gar nicht mehr vermuten. Mit 16 Jahren belegte Dara dann den dritten Platz bei der bulgarischen Ausgabe von X Factor, also klassische Castingshow. Ja, und wie gesagt, seitdem hat sie sich in Bulgarien als feste Größe etabliert. Mehrere ihrer Singles erreichten Platz 1. Insgesamt kommt ihre Musik bereits auf mehr als 80 Millionen Streams und Aufrufe. Außerdem war sie auch schon tatsächlich Coach bei The Voice of Bulgaria und damit auch die jüngste Coachin sozusagen aller Zeiten. Also, wie gesagt, Dara, coole Frau, bereits eine Hausnummer in Bulgarien. Und was ich besonders schön finde nach ihrem Gewinn des ESCs, hat sie gesagt, ihr Gewinn sei in Stellvertretung für alle Ostblockländer. Finde ich irgendwie süß, finde ich irgendwie toll. Ja, also ich bin Fan, ihr merkt schon, generell Fan von einigen Songs, die wir am Wochenende gehört haben. Und deswegen will ich euch noch einen weiteren hier mal näher bringen, den ich auch super fand. Und zwar ist das der norwegische Teilnehmer Jonas Love mit Ja, Ja, Ja.

Es ist Montag, der 18. Mai. Es ist 13.25 Uhr hier auf Mix Radio Gran Canaria. Gleich 13:30 kanarische Zeit. Und das heißt, nach dem nächsten Song haben wir schon wieder die Lokalnachrichten für euch. Wir schauen mal rein, welche Themen wir da heute haben. Und zwar wird es gehen um das Patronatsfest in San Fernando, um das Folklore-Festival in Venezuela. Außerdem gab es am Wochenende 5000 Portionen Paella zum Abschluss des Festes in El Tablero. Und es wird auch gehen um die Kritik an zu niedrigen Zuschüssen für Patientenreisen auf den Kanaren. Wenn euch das interessiert, dann bleibt dran, denn nach dem nächsten Song gibt's mehr dazu.

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1: San Fernando feiert Patronatsfest unter dem Motto Wurzeln und Traditionen. San Fernando de Maspalomas feiert vom 21. bis 31. Mai seine traditionellen Patronatsfeste. Unter dem Motto Wurzeln und Traditionen setzt die Gemeinde in diesem Jahr verstärkt auf Brauchtum, Folklore und Nachbarschaft. Zu den Höhepunkten gehören die Rückkehr der historischen Prozession von San Fernando El Chico, die Romería Ofrenda, Folkloreabende, Kinderveranstaltungen sowie große Tanz- und Musikfeste. Neu im Programm ist eine Kinder-Romería für Schulen, um kanarische Traditionen an die jüngere Generation weiterzugeben. Bürgermeister Marco Aurelio Perez und Feststadträtin Jelenia Vega betonen die Bedeutung der Feierlichkeiten für die Identität des Südens von Gran Canaria. Folklore-Festival in Venezuela bringt Musikschulen aus 3 Gemeinden zusammen. Beim 3. Folklore-Festival von Venezuela traten Musik- und Tanzschulen aus Mogán, Arucas und Terror gemeinsam auf. Präsentiert wurden traditionelle kanarische Tänze und Musikstücke sowie historische Trachten des 19. Jahrhunderts. Die Trachten entstanden größtenteils in einem traditionellen Nähkurs der Gemeinde Mogán. Auch Bürgermeisterin Onalia Bueno nahm als Teilnehmerin der Folkloregruppe am Festival teil. Die Veranstaltung ist Teil der Kulturwoche von Venezuela, die noch bis Sonntag mit weiteren Aktivitäten fortgesetzt wird. 5000 Portionen Paella zum Abschluss der Feste von El Tablero. Mit der traditionellen großen Paella für rund 5000 Menschen endeten am Wochenende die Feierlichkeiten zu Ehren der Heiligen Dreifaltigkeit in El Tablero. Mehr als 30 Köche und zahlreiche Freiwillige bereiteten das beliebte Festessen zu. Verwendet wurden unter anderem 300 Kilo Reis, Fleisch, Meeresfrüchte und große Mengen Gemüse. Die Gemeinde hob besonders den gemeinschaftlichen Charakter der Veranstaltung hervor. Neben der Paella fanden auch Prozessionen, Konzerte und Familienaktivitäten statt. Kritik an zu niedrigen Zuschüssen für Patientenreisen auf den Kanaren. Patientenverbände auf den Kanaren kritisieren die weiterhin niedrigen Zuschüsse für medizinisch notwendige Reisen zwischen den Inseln oder aufs spanische Festland. Die aktuelle Unterstützung liegt bei rund 130 Euro pro Tag und deckt laut Betroffenen die tatsächlichen Kosten für Unterkunft und Verpflegung oft nicht mal annähernd ab. Viele Familien müssen hohe Beiträge vorstrecken und monatelang auf Rückerstattungen warten. Organisationen wie die Krebsvereinigung AECC und Pequeño Valiente fordern eine schnelle Erhöhung der Hilfen und schnellere Auszahlungen. Santa Lucia begleicht 40 Millionen Euro Rechnungen trotz Beanstandungen. Die Gemeinde Santa Lucia de Tirajana hat zwischen 2020 und 2025 Rechnungen in Höhe von rund 39,6 Millionen Euro trotz interner Beanstandungen bezahlt. Das geht aus einem neuen Bericht der Finanzkontrolle hervor. Betroffen waren vor allem Dienstleistungen wie Reinigung, Wartung und Versorgung, deren Verträge teilweise ausgelaufen waren oder ohne vollständige Ausschreibung weiterliefen. Allein im Jahr 2025 wurden mehr als 570 Beanstandungen registriert. Die Gemeinde verteidigte die Zahlungen damit, dass wichtige öffentliche Dienste nicht unterbrochen werden sollten. Das waren die Lokalnachrichten. Die gibt's wie immer auch zum Nachlesen auf unserer Website unter www.mixradio.eu unter dem Reiter Lokalnachrichten.

Münchner Freiheit mit Ohne Dich hier am Montag, den 18. Mai auf Mix Radio Gran Canaria. Ihr hört Fun in the Sun. Ich bin Ramona und ich freue mich, dass ihr am Start seid. Ich quatsch heute ein bisschen mit euch über den ESC, weil das dominiert doch eh gerade überall. Es hat das Wochenende bestimmt. Es sind Banger-Songs dabei rumgekommen und ich möchte mit euch darüber quatschen. Ihr habt es vielleicht schon mitbekommen. Bulgarien hat einen geschichtsträchtigen Sieg hingelegt. Das erste Mal in der Geschichte des ESC, in der Geschichte von 70 Jahren ESC, ja, konnte Bulgarien einen Sieg einfahren. Tatsächlich nahm Bulgarien das erste Mal 2005 am Eurovision Song Contest teil. Der erste bulgarische Beitrag damals war Loren von dem Künstler Kaffee. Ja, aber in den ersten Jahren hatte Bulgarien tatsächlich oft Schwierigkeiten, das Finale überhaupt zu erreichen. Also für die, die es nicht wissen, diese ESC-Show, die jetzt am Samstag stattfand und die wir immer kennen und von der wir immer reden, das ist eigentlich nur das Finale des Eurovision Song Contest. Also es gibt da auch Vorentscheide und in diesen Vorentscheiden hatte Bulgarien ja oft, wie gesagt, in den ersten Jahren Schwierigkeiten, das Finale zu erreichen. Der erste große Erfolg kam dann 2007 mit Eliza Todorova und Stojan Jankulov mit dem Song Water, der Platz 5 immerhin damals 2007 erreichte. Bulgariens bestes ESC-Ergebnis in der Geschichte war Platz 2, also knapp vorbeigeschlittert, im Jahr 2017 mit Christian Kostov und A Beautiful Mess. Ist übrigens spannend, wer vorhin schon zugehört hat, ich habe vorhin erzählt, 2017 war das letzte Jahr, in dem die Jury und das Publikum sich einig waren. Also es gibt ja immer den Juryentscheid und den Publikumsentscheid. Und das war 2017 mit Christian Kostov also das letzte Mal der Fall und jetzt eben dieses Jahr wieder sozusagen mit Dara, also auch spannend. Zwischen 2014 und 2015 setzte Bulgarien allerdings ja auch mal aus wegen finanzieller Probleme. Und ab 2016, wie gesagt, begann eine sehr erfolgreiche Phase, dann eben auch 2017 mit dem Christian Kostov und dem Song Beautiful Mess. 2022 hingegen zog sich Bulgarien erneut vom ESC zurück wegen hoher Kosten und ja, irgendwo auch geringem Interesse. Dieses Jahr ist dann seit 4 Jahren das erste Mal das Comeback von Bulgarien gewesen. Unter anderem auch aufgrund der Absage von 5 großen Ländern, die dieses Jahr aufgrund von der Teilnahme von Israel gesagt haben, sie nehmen nicht teil, unter anderem auch Spanien, die Niederlande, Irland. Viele sonst immer vertretene Länder beim ESC haben dieses Jahr nicht gemacht und ja, aufgrund dieser Absage konnte auch vielleicht Bulgarien und andere Ostblockländer wie Rumänien nachrücken und mal zeigen, was sie können. Und es hat sich in dem Fall für Bulgarien sehr gelohnt. Also spannende Geschichte auch, die da in Bulgariens ESC-History liegt. Wir hören jetzt mal den nächsten ESC-Song und zwar Sarah Engels mit Fire.

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5: Für die Meldungen im Studio Michael Miem. Der britische Premierminister Starmer will trotz wachsender Kritik offenbar nicht über einen schrittweisen Rückzug aus dem Amt nachdenken. Vize-Regierungschef Lammy betonte, es gebe keinen Zeitplan für einen Abschied des Labour-Politikers. Starmer stehe weiter an der Spitze der Regierung und zeige sich widerstandsfähig. In Großbritannien halten die Diskussionen über die politische Zukunft des Premiers damit weiter an. Deutschland hat zu Beginn des Jahres erstmals seit längerer Zeit wieder mehr Strom ins Ausland geliefert als eingeführt. Nach Angaben der Bundesnetzagentur lagen die Stromexporte im ersten Quartal über den Importen. Damit verzeichnete Deutschland erstmals seit Ende 2023 wieder ein Rückzug aus dem Amt nachdenken. Vize-Regierungschef Lammy betonte, es gebe keinen Zeitplan für einen Abschied des Labour-Politikers. Starmer stehe weiter an der Spitze der Regierung und zeige sich widerstandsfähig. In Großbritannien halten die Diskussionen über die politische Zukunft des Premiers damit weiter an. Deutschland hat zu Beginn des Jahres erstmals seit längerer Zeit wieder mehr Strom ins Ausland geliefert als eingeführt. Nach Angaben der Bundesnetzagentur lagen die Stromexporte im ersten Quartal über den Importen. Damit verzeichnete Deutschland erstmals seit Ende 2023 wieder einen Nettoexport. Im Vorjahr hatte es noch einen deutlichen Importüberschuss gegeben. Die geplante Erhöhung der Abgeordnetendiäten zum 1. Juli wird voraussichtlich ausgesetzt. Vertreter von Union und SPD signalisieren, dass die Anpassung vorerst nicht kommen soll. Unionsfraktionschef Spahn.
6: Und deswegen haben wir mit der SPD vereinbart, dass am selben Tag, an dem wir

spezielle Therapie gibt. Gesundheitsbehörden sprechen von hunderten Verdachtsfällen und zahlreichen Todesopfern. Auch im benachbarten Uganda wurde bereits ein Todesfall gemeldet. Israel stellt sich Medienberichten zufolge auf eine mögliche neue Eskalation im Konflikt mit dem Iran ein. Ministerpräsident Netanyahu erklärte bei einer Kabinettssitzung, man sei auf verschiedene Szenarien vorbereitet. Zudem kündigte er ein Gespräch mit US-Präsident Trump an. Hintergrund sind stockende diplomatische Bemühungen im Streit mit Teheran.

Das waren für euch Camila Cabello und Ed Sheeran mit Bam Bam. Es ist Montag, der 18. Mai. Es ist 14.02 Uhr. Ihr hört Fun in the Sun mit mir, Ramona, auf Mixradio Gran Canaria 101.1 und 104.8. Vielleicht hört ihr aber auch von irgendwo auf der Welt zu über unseren Webplayer auf www.mixradio.eu. Ich freue mich, dass ihr am Start seid. Es ist 14.02 Uhr, wie gesagt, hier kanarische Zeit. Es ist schon um zwei. Wir haben den Montag halb geschafft. Ja, wenn ihr vom europäischen Festland zuhört, dann ist es sogar schon 15.02 Uhr. Vielleicht habt ihr schon Feierabend und genießt, ja, den Feierabend, das gute Wetter hoffentlich. Hier haben wir wunderbares Wetter endlich wieder. Und wenn ich mal so auf die Wetterprognose für die nächsten Tage schaue, dann wird's nur noch besser. Ich freue mich, der Sommer ist irgendwie doch schon da vielleicht. So ein bisschen auf jeden Fall. Über 30 Grad am Wochenende. Da werde ich mich doch

am Strand auf jeden Fall sehen und da denke ich mir, so kann es, ja, so soll es doch bleiben. Und passend dazu spiele ich euch jetzt hier den nächsten Song, Ich und Ich mit So soll es bleiben.

Es ist Montag, der 18. Mai. Es ist 14.06 Uhr und ihr hört Fun in the Sun mit mir, Ramona, auf Mix Radio Gran Canaria. Ich freue mich, dass ihr am Start seid. Und dieser Montag, beziehungsweise das vergangene Wochenende, stand ganz unter dem Stern des ESC. Also es dreht sich alles um Songs, um bunte Bühnenshows. Und wir lieben den ESC, ich liebe den ESC. Ich möchte mit euch heute noch ein bisschen mehr darüber quatschen. Und zwar ist es auch dieses Jahr ein ganz besonderes Jahr gewesen, denn der ESC hat 70 Jahre Bestehen gefeiert. Also den Eurovision Song Contest gibt es seit 1956. Genau, und er gilt als einer der größten Musikwettbewerbe der Welt. Und das eben schon seit 70 Jahren. Und der ESC begeistert so sehr, dass es mittlerweile sogar so Ableger gibt. Also es gibt auch ESC Kids. Und jetzt, dieses Jahr wurde angekündigt, bald gibt es tatsächlich auch den ESC Asia. Also der asiatische Kontinent möchte da seine eigene Variante rausbringen. Der wird stattfinden in Bangkok. Also ich bin sehr gespannt. Gerade in den letzten Jahren ging ja die Entwicklung so in die Richtung, dass das tatsächlich sehr eine Trendrichtung angenommen hat, gerade in Bezug auf K-Pop etc. Da gibt es ja einiges, womit der ESC Asia uns dann begeistern wird. Ich bin sehr gespannt. Übrigens, die Idee des ESC entstand nach dem Zweiten Weltkrieg, um ja europäische Länder durch Musik und Fernsehen und Shows und eben so ein gemeinsames Spektakel kulturell näher zusammenzubringen. Finde ich eine richtig schöne Idee auch. Und der erste ESC fand damals in Lugano in der Schweiz statt. Teilnahmeberechtigt sind übrigens nicht nur europäische Länder, wie viele immer fälschlicherweise denken, sondern teilnahmeberechtigt sind Länder der European Broadcasting Union. Also da gehören dann eben auch andere Länder außerhalb Europas zu. Zum Beispiel dieses Jahr hat ja auch Australien teilgenommen oder auch Israel etc. Jedes Land schickt, wie man natürlich weiß, normalerweise einen eigenen Song und einen Künstler ins Rennen, die dann live auftreten. Und seit 2004 gibt es eben auch die Halbfinalshow, weil immer mehr Länder teilnehmen wollten. Und irgendwann sprengt das natürlich den Rahmen einer solchen Show. Und deshalb gibt es jetzt das Halbfinale, wo dann vorher ein bisschen aussortiert wird und die Finalshow dann eben trotzdem noch das größte Spektakel. Der Wettbewerb ist bekannt für aufwendige Bühnenshows, außergewöhnliche Kostüme und ja, verschiedenste Musikstile von Pop bis Rock über Balladen. Also ist wirklich eine never-ending Story, was da alles so abgeht. Und durch den ESC wurden tatsächlich auch schon internationale Stars, die wirklich langfristig nicht mehr wegzudenken sind aus der Musikwelt, wurden durch den ESC tatsächlich weltberühmt. Ich denke da natürlich vor allem an Stars wie Celine Dion oder ABBA. Und deshalb hören wir jetzt natürlich, wie sollte es anders sein, wenn man über ESC redet, kommt man an ABBA nicht vorbei. Wir hören Our Last Summer von ABBA.

Das war Antigone mit Jala. Und zwar ist das der, ja, der ESC-Teilnehmersong von Zypern gewesen. Den fand ich, ja, am Wochenende, der hat mich doch auch nochmal das ein oder andere Tanzbein schwingen lassen. Also den wollte ich euch auch nicht vorenthalten. Und da sind wir doch schon mittendrin im Thema. Ihr seid bei Fun in the Sun mit mir, Ramona. Und ich habe mir gedacht, ich quatsch heute ein bisschen mit euch über den ESC, denn das ist doch das, was die Musikwelt gerade sowieso, ja, dominiert. Wie sollte es anders sein? Am Wochenende war das große Finale des ESCs. Und ja, wir haben schon viel über Bulgarien gesprochen und über Dara, natürlich die Gewinnerin, die wohlverdiente Gewinnerin, meiner Meinung nach. Aber ich lasse es mir natürlich auch nicht nehmen, hier nochmal einen kleinen Blick in die Vergangenheit zu werfen. Welche Länder waren denn eigentlich so am häufigsten erfolgreich beim ESC? Und ja, natürlich war das unter anderem, es gibt nämlich zwei Länder, die gleich auf sind. Unter anderem war das Irland mit insgesamt 7 Siegen. Darunter haben sie es tatsächlich geschafft, 3 Jahre hintereinander. Also von 92 bis 94 hat Irland dreimal abgeräumt. Ebenfalls 7 Siege verzeichnen kann Schweden. Schweden erreicht, wie gesagt, 7 Siege. Und gehört auch generell zu den erfolgreichsten ESC-Nationen, weil eben die Band ABBA, die natürlich ja die Welt dominiert hat, auch aus Schweden stammt und 1974 mit dem Song Waterloo einfach groundbreaking geworden hat, könnte man so sagen. Ja, auch die Künstlerin Loreen, tatsächlich hat die auch ESC-Geschichte geschrieben, auch Schwedin, weil die hat tatsächlich als fast einzige zweimal sogar den ESC gewonnen, mit dem Song Tattoo und mit dem Song Euphoria. Das Vereinigte Königreich gehört mit 5 Siegen und vielen zweiten Plätzen tatsächlich ebenfalls zu den sehr erfolgreichen Ländern, obwohl sie dieses Jahr tatsächlich auf dem allerletzten Platz gelandet sind. Frankreich, Luxemburg und die Niederlande konnten ebenfalls jeweils 5-mal gewinnen. Israel gewann den ESC 4-mal, schaffte es auch von 78 bis 79, also 78 und 79, 2 Siege hintereinander. Und besonders erfolgreich in den letzten Jahren war auch die Ukraine, da das Land fast bei jeder Teilnahme sehr gute Platzierungen erreicht hat. Ja, da haben wir doch mal einen Überblick bekommen über die erfolgreichen Länder des ESCs. Und natürlich, ich lasse es mir nicht nehmen, jetzt einen weiteren ESC-Song zu spielen. Und zwar, wie bereits gesagt, eine Doppelgewinnerin. Wir haben hier jetzt für euch Loreen mit Euphoria.

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1: Die EU-Kommission hat auf eine europäische Bürgerinitiative reagiert, die Konversionsmaßnahmen in der EU verbieten will. Bei diesen Praktiken geht es darum, Homosexuelle und Transgender-Menschen zu heilen, mit teils drastischen Methoden. Die Praktiken sind in der EU inakzeptabel, sagt EU-Kommissarin Hadja Labib. Und das finden auch die Unterstützer der Bürgerinitiative.
2: 1 Million de personnes qui ont dit, ça suffit.
1: Wie die gut 1 Million Menschen, sagt auch Francesco von ACT, Against Conversion Therapy, es reicht. Konversionsmaßnahmen können gesellschaftlich sein, sie können von Eltern gepusht werden, von Freunden oder Verwandten. Es ist verbaler und körperlicher Missbrauch. Konversionsmaßnahmen können auch medizinisch sein, also Pseudopsychotherapien, die nicht auf medizinischen Fakten basieren. Oder erzwungene Hormoninjektionen, um Männer männlicher zu machen. Sie können auch religiös sein, das Schwulsein wegbeten, Gruppengespräche und in extremen Fällen Exorzismus. Die EU-Kommission will eine Empfehlung herausgeben, in der die EU-Mitgliedstaaten aufgefordert werden, Konversionspraktiken zu verbieten. Bislang sind Konversionsmaßnahmen in 8 EU-Staaten, darunter Deutschland, verboten, teils mit Abstufung. Sie habe mit Mitgliedstaaten und Ministern gesprochen, die sich nicht darüber bewusst waren, dass diese Praktiken noch immer existieren, sagt Labib. Auch das sei ein Verdienst der europäischen Bürgerinitiative, nämlich Bewusstsein zu schaffen. Und zur rechtlichen Umsetzung heiße das jetzt:
2: La responsabilité.
1: Die Verantwortung liegt in erster Linie bei den Mitgliedstaaten.
2: Entre les mains des États membres.
1: Mehr Details gibt es auf euronetplus.de.
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3: Das war Don Patricio mit Pa' Toda la Vida direkt von den Kanaren in eure Ohren an diesem Montag, den 18. Mai. Es ist 14.34 Uhr kanarische Zeit, 15.34 Uhr, falls ihr zuhört vom europäischen Festland, von Deutschland, Österreich oder der Schweiz. Und genau das Stichwort habe ich gebraucht, denn genau da schauen wir jetzt mal hin. Wir schauen aufs Wetter in der Heimat, in Deutschland. Heute im Osten und Südosten wechselnd bewölkt, teilweise auch heiter und meist trocken. Allerdings im Rest von Deutschland wolkig und teils auch regnerisch. Die Höchstwerte liegen zwischen 14 Grad in der Eifel und bis zu 22 Grad in den östlichen Landesteilen. In der Nacht zum Dienstag ist es im Norden anfangs regnerisch, aber nachlassend im Laufe der Nacht. Im äußeren Osten ist es nachts zunehmend aufgelockert. Je nach Bewölkung liegen die Tiefstwerte in der Nacht zwischen 10 und 1 Grad. Wir schauen nochmal genauer rein, und zwar schauen wir heute nach Leipzig. In Leipzig ziehen den ganzen Tag Wolkenfelder durch bei Werten von 7 bis zu 20 Grad. In der Nacht halten sich die Wolken bei Tiefstwerten von 9 Grad. Wir schauen nach Österreich. In Österreich gibt es ebenfalls viele Wolken heute. Besonders ausgehend vom Bergland bilden sich auch ein paar Regenschauer. Die Höchstwerte liegen zwischen 13 und 21 Grad. In der Nacht ist mit Tiefstwerten von 9 Grad zu rechnen. Wir schauen auch hier nochmal genauer rein. Wir schauen in die Hauptstadt, wir schauen nach Wien. Auch dort gibt es einzelne Wolken heute bei Höchstwerten von 19 Grad. In der Nacht ist der Himmel weiterhin bewölkt bei Tiefstwerten von 10 Grad. Und wir schauen natürlich auch noch in die Schweiz. Dort ist es heute sogar stark bewölkt und von Westen her kommen Schauer, vereinzelt Gewitter auf. Die Höchstwerte liegen zwischen 12 und 17 Grad. Nachts liegen die Tiefstwerte bei 6 Grad. Wir schauen hier nach Zürich. In Zürich ist es ebenfalls regnerisch. Die Temperatur erreicht bis zu 13 Grad. In der Nacht ziehen weiterhin Wolken durch und die Tiefstwerte fallen auf 6 Grad.

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John Denver, thank God I'm a country boy. Hier am Montag, den 18. Mai. Es ist 14.47 Uhr und ich habe jetzt noch das Wetter vor Ort hier auf Gran Canaria für euch. Wir schauen nach Taurito. In Taurito bilden sich heute am Tage leichte Wolken bei Temperaturen von 19 bis 23 Grad. In der Nacht verdecken weiterhin einzelne Wolken den Himmel bei einer Temperatur von 19 Grad. Die Wassertemperatur liegt aktuell bei 20 Grad und die Sonne geht nachher um 20.46 Uhr unter und beglückt uns wieder am Dienstagmorgen mit ihren Sonnenstrahlen um 7.11 Uhr. Die Flut ist gleich zu erwarten um 15.01 Uhr, die nächste Ebbe dann um 21.19 Uhr und die Flut dann wieder in der Nacht um 3.32 Uhr. Solltet ihr heute noch einen Notfall haben, dann habe ich jetzt noch die Notfallapotheken für euch, die geöffnet sind. Und zwar ist das in San Bartolomé de Tirajana die Don Francisco Sanchez Luengo im Centro Comercial Sonnenland hier in Maspalomas. In Mogán ist das die Don Domingo Alejandro Romero Alayón in der Subida Los Riscos 3 in Playa de Mogán. Und in Santa Lucia de Tirajana ist das die Doña Josefa María González Arbello in der Calle Venezuela 18. Das ist gegenüber vom Ibadino in Vecindario. Alle Apotheken haben heute von 9 Uhr bis morgen früh um 9 Uhr für euch auf. Und falls ihr nicht so schnell wart, gibt's die auch nochmal zum Nachlesen auf unserer Website.

Banda Suelta von Chema Rivas und Juan Magan hier auf Mix Radio Gran Canaria. Es ist Montag, der 18. Mai 2026. Es ist schon 14.52 Uhr und das bedeutet, meine Zeit mit euch, meine Zeit bei Fun in the Sun ist jetzt bald gleich, neigt sie sich dem Ende zu. Ich wollte es mir nicht nehmen lassen, euch hier nochmal gebührend zu verabschieden. Ich freue mich, dass ihr meine Stimme heute gelauscht habt. Vielleicht hattet ihr auch ein bisschen Spaß daran, mehr über den ESC zu erfahren und meiner Musik zu lauschen. Ich hoffe es doch. Ich konnte euch ein bisschen gute Laune rüberschicken. Ich bin noch überzeugt davon. Und wenn ihr weiterhin ja der guten Laune lauschen wollt, dann bleibt doch einfach dran, denn 18 Uhr geht es direkt weiter. Mein Kollege Micha nimmt euch mit in seinen Mixclub und wird euch weiterhin versorgen mit super Musik. Also bleibt doch einfach dran. Ansonsten bleibt mir nicht viel zu sagen, außer ja, genießt den Feierabend, genießt den Montagabend, lasst euch nicht ärgern, macht's euch schön und ich schicke euch jetzt in den Feierabend mit einem letzten ESC-Song und zwar dem Teilnehmer oder der Teilnehmerin, besser gesagt, von Schweden dieses Jahr, My System von Felicia und ich sage ciao, ciao, bis morgen.

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4: Für die Meldungen im Studio Michael Miem. Der britische Premierminister Starmer will trotz wachsender Kritik offenbar nicht über einen

0: Deutschland erstmals seit Ende 2023 wieder einen Nettoexport. Im Vorjahr hatte es noch einen deutlichen Importüberschuss gegeben. Die geplante Erhöhung der Abgeordnetendiäten zum 1. Juli wird voraussichtlich ausgesetzt. Vertreter von Union und SPD signalisieren, dass die Anpassung vorerst nicht kommen soll. Unionsfraktionschef Spahn.
1: Und deswegen haben wir mit der SPD vereinbart, dass am selben Tag, an dem wir das GKV, das Krankenversicherungsgesetz, beschließen, am selben Tag wir auch eine Aussetzung der Diätenerhöhung zum 1. Juli beschließen.
0: Hintergrund ist die aktuelle wirtschaftliche Lage und die öffentliche Debatte über höhere Bezüge für Bundestagsabgeordnete. Eine endgültige Entscheidung steht allerdings noch aus. Die Weltgesundheitsorganisation hat wegen des Ebola-Ausbruchs im Kongo einen internationalen Gesundheitsalarm ausgerufen. Die aktuelle, seltene Virusvariante ist besonders problematisch, weil es bislang weder einen Impfstoff noch eine spezielle Therapie gibt. Gesundheitsbehörden sprechen von hunderten Verdachtsfällen und zahlreichen Todesopfern. Auch im benachbarten Uganda wurde bereits ein Todesfall gemeldet. Israel stellt sich Medienberichten zufolge auf eine mögliche neue Eskalation im Konflikt mit dem Iran ein. Ministerpräsident Netanyahu erklärte bei einer Kabinettssitzung, man sei auf verschiedene Szenarien vorbereitet. Zudem kündigte er ein Gespräch mit US-Präsident Trump an. Hintergrund sind stockende diplomatische Bemühungen im Streit mit Teheran.

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4: Für die Meldungen im Studio Michael Miem. Der britische Premierminister Starmer will trotz wachsender Kritik offenbar nicht über einen schrittweisen Rückzug aus dem Amt nachdenken. Vize-Regierungschef Lammy betonte, es gebe keinen Zeitplan für einen Abschied des Labour-Politikers. Starmer stehe weiter an der Spitze der Regierung und zeige sich widerstandsfähig. In Großbritannien halten die Diskussionen über die politische Zukunft des Premiers damit weiter an. Deutschland hat zu Beginn des Jahres erstmals seit längerer Zeit wieder mehr Strom ins Ausland geliefert als eingeführt. Nach Angaben der Bundesnetzagentur lagen die Stromexporte im ersten Quartal über den Importen. Damit verzeichnete Deutschland erstmals seit Ende 2023 wieder einen Nettoexport. Im Vorjahr hatte es noch einen deutlichen Importüberschuss gegeben. Die geplante Erhöhung der Abgeordnetendiäten zum 1. Juli wird voraussichtlich ausgesetzt. Vertreter von Union und SPD signalisieren, dass die Anpassung vorerst nicht kommen soll. Unionsfraktionschef Spahn.
5: Und deswegen haben wir mit der SPD vereinbart, dass am selben Tag, an dem wir das GKV, das Krankenversicherungsgesetz, beschließen, am selben Tag wir auch eine Aussetzung der Diätenerhöhung zum 1. Juli beschließen.
4: Hintergrund ist die aktuelle wirtschaftliche Lage und die öffentliche Debatte über höhere Bezüge für Bundestagsabgeordnete. Eine endgültige Entscheidung steht allerdings noch aus. Die Weltgesundheitsorganisation hat wegen des Ebola-Ausbruchs im Kongo einen internationalen Gesundheitsalarm ausgerufen. Die aktuelle, seltene Virusvariante ist besonders problematisch, weil es bislang weder einen Impfstoff noch eine spezielle Therapie gibt. Gesundheitsbehörden sprechen von hunderten Verdachtsfällen und zahlreichen Todesopfern. Auch im benachbarten Uganda wurde bereits ein Todesfall gemeldet. Israel stellt sich Medienberichten zufolge auf eine mögliche neue Eskalation im Konflikt mit dem Iran ein. Ministerpräsident Netanyahu erklärte bei einer Kabinettssitzung, man sei auf verschiedene Szenarien vorbereitet. Zudem kündigte er ein Gespräch mit US-Präsident Trump an. Hintergrund sind stockende diplomatische Bemühungen im Streit mit Teheran.
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3: Für die Meldungen im Studio Michael Miem. Der britische Premierminister Starmer will trotz wachsender Kritik offenbar nicht über einen schrittweisen Rückzug aus dem Amt nachdenken. Vize-Regierungschef Lammy betonte, es gebe keinen Zeitplan für einen Abschied des Labour-Politikers. Starmer stehe weiter an der Spitze der Regierung und zeige sich widerstandsfähig. In Großbritannien halten die Diskussionen über die politische Zukunft des Premiers damit weiter an. Deutschland hat zu Beginn des Jahres erstmals seit längerer Zeit wieder mehr Strom ins Ausland geliefert als eingeführt. Nach Angaben der Bundesnetzagentur lagen die Stromexporte im ersten Quartal über den Importen. Damit verzeichnete Deutschland erstmals seit Ende 2023 wieder einen Nettoexport. Im Vorjahr hatte es noch einen deutlichen Importüberschuss gegeben. Die geplante Erhöhung der Abgeordnetendiäten zum 1. Juli wird voraussichtlich ausgesetzt. Vertreter von Union und SPD signalisieren, dass die Anpassung vorerst nicht kommen soll. Unionsfraktionschef Spahn.
4: Und deswegen haben wir mit der SPD vereinbart, dass am selben Tag, an dem wir das GKV, das Krankenversicherungsgesetz, beschließen, am selben Tag wir auch eine Aussetzung der Diätenerhöhung zum 1. Juli beschließen.
3: Hintergrund ist die aktuelle wirtschaftliche Lage und die öffentliche Debatte über höhere Bezüge für Bundestagsabgeordnete. Eine endgültige Entscheidung steht allerdings noch aus. Die Weltgesundheitsorganisation hat wegen des Ebola-Ausbruchs im Kongo einen internationalen Gesundheitsalarm ausgerufen. Die aktuelle seltene Virusvariante ist besonders problematisch, weil es bislang weder einen Impfstoff noch eine spezielle Therapie gibt. Gesundheitsbehörden sprechen von hunderten Verdachtsfällen und zahlreichen Todesopfern. Auch im benachbarten Uganda wurde bereits ein Todesfall gemeldet. Israel stellt sich Medienberichten zufolge auf eine mögliche neue Eskalation im Konflikt mit dem Iran ein. Ministerpräsident Netanyahu erklärte bei einer Kabinettssitzung, man sei auf verschiedene Szenarien vorbereitet. Zudem kündigte er ein Gespräch mit US-Präsident Trump an. Hintergrund sind stockende diplomatische Bemühungen im Streit mit Teheran.
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1: Die EU-Kommission hat auf eine europäische Bürgerinitiative reagiert, die Konversionsmaßnahmen in der EU verbieten will. Bei diesen Praktiken geht es darum, Homosexuelle und Transgender-Menschen zu heilen, mit teils drastischen Methoden. Die Praktiken sind in der EU inakzeptabel, sagt EU-Kommissarin Hajja Labib. Und das finden auch die Unterstützer der Bürgerinitiative.
2: 1 Million de personnes qui ont dit ça suffit.
1: Wie die gut 1 Million Menschen, sagt auch Francesco von ACT, Against Conversion Therapy, es reicht. Konversionsmaßnahmen können gesellschaftlich sein, sie können von Eltern gepusht werden, von Freunden oder Verwandten. Es ist verbaler und körperlicher Missbrauch. Konversionsmaßnahmen können auch medizinisch sein, also Pseudopsychotherapien, die nicht auf medizinischen Fakten basieren. Oder erzwungene Hormoninjektionen, um Männer männlicher zu machen. Sie können auch religiös sein, das Schwulsein wegbeten, Gruppengespräche und in extremen Fällen Exorzismus. Die EU-Kommission will eine Empfehlung herausgeben, in der die EU-Mitgliedstaaten aufgefordert werden, Konversionspraktiken zu verbieten. Bislang sind Konversionsmaßnahmen in 8 EU-Staaten, darunter Deutschland, verboten, teils mit Abstufungen. Sie habe mit Mitgliedstaaten und Ministern gesprochen, die sich nicht darüber bewusst waren, dass diese Praktiken noch immer existieren, sagt Labib. Auch das sei ein Verdienst der europäischen Bürgerinitiative, nämlich Bewusstsein zu schaffen. Und zur rechtlichen Umsetzung heiße das jetzt:
2: La responsabilité.
1: Die Verantwortung liegt in erster Linie bei den Mitgliedstaaten. Mehr Details gibt es auf euranetplus.de.

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3: Für die Meldungen im Studio Michael Miem. Der britische Premierminister Starmer will trotz wachsender Kritik offenbar nicht über einen schrittweisen Rückzug aus dem Amt nachdenken. Vize-Regierungschef Lammy betonte, es gebe keinen Zeitplan für einen Abschied des Labour-Politikers. Starmer stehe weiter an der Spitze der Regierung und zeige sich widerstandsfähig. In Großbritannien halten die Diskussionen über die politische Zukunft des Premiers damit weiter an. Deutschland hat zu Beginn des Jahres erstmals seit längerer Zeit wieder mehr Strom ins Ausland geliefert als eingeführt. Nach Angaben der Bundesnetzagentur lagen die Stromexporte im ersten Quartal über den Importen. Damit verzeichnete Deutschland erstmals seit Ende 2023 wieder einen Nettoexport. Im Vorjahr hatte es noch einen deutlichen Importüberschuss gegeben. Die geplante Erhöhung der Abgeordnetendiäten zum 1. Juli wird voraussichtlich ausgesetzt. Vertreter von Union und SPD signalisieren, dass die Anpassung vorerst nicht kommen soll. Unionsfraktionschef Spahn.
4: Und deswegen haben wir mit der SPD vereinbart, dass am selben Tag, an dem wir das GKV, das Krankenversicherungsgesetz, beschließen, am selben Tag wir auch eine Aussetzung der Diätenerhöhung zum 1. Juli beschließen.
3: Hintergrund ist die aktuelle wirtschaftliche Lage und die öffentliche Debatte über höhere Bezüge für Bundestagsabgeordnete. Eine endgültige Entscheidung steht allerdings noch aus. Die Weltgesundheitsorganisation hat wegen des Ebola-Ausbruchs im Kongo einen internationalen Gesundheitsalarm ausgerufen. Die aktuelle seltene Virusvariante ist besonders problematisch, weil es bislang weder einen Impfstoff noch eine spezielle Therapie gibt. Gesundheitsbehörden sprechen von hunderten Verdachtsfällen und zahlreichen Todesopfern. Auch im benachbarten Uganda wurde bereits ein Todesfall gemeldet. Israel stellt sich Medienberichten zufolge auf eine mögliche neue Eskalation im Konflikt mit dem Iran ein. Ministerpräsident Netanyahu erklärte bei einer Kabinettssitzung, man sei auf verschiedene Szenarien vorbereitet. Zudem kündigte er ein Gespräch mit US-Präsident Trump an. Hintergrund sind stockende diplomatische Bemühungen im Streit mit Teheran.
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So, ihr Lieben, gleich ganz genau 18 Uhr. Damit erstmal einen recht wunderschönen guten Abend. Hier ist der Mix über Micha, natürlich bei Mix Radio Gran Canaria. Schön, dass ihr dabei seid heute am Montag. Habt ihr denn auch den ESC geguckt am Samstag? Viele ja. Da kann man ja geteilter Meinung drüber sein. Ich will mich da auch nicht großartig drüber auslassen. Aber eins kann ich nur sagen, die Sarah Engels hat den Platz auf gar keinen Fall verdient. Ja, das möchte ich einfach mal behaupten. Also eine Top 10 hätte die schon reingehört. Nicht unbedingt Nummer 1 oder 2 oder 3, aber eine Top 10

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1: Ja, ihr Lieben, einmal versuchen wir es noch. Nein, der will ihn nicht abspielen. Hier ist Mercy für Nummer 1 Titel von DSD.

Tja, wenn man überlegt, wie lange die Dame schon aktiv ist. Unglaublich, J-Lo. So, ihr Lieben, endlich kommt der Sommer. Hat ja auch lange gedauert, muss man ganz ehrlich sagen. Das war ja ein Hin und Her dieses Jahr. Aber jetzt sieht's so aus, laut meinem Wetterradar hier oder meiner Wetter-App besser gesagt. Jetzt gehen die Temperaturen. Heute war es ja auch schon richtig schön warm. Jetzt bleibt es die ganze Woche sonnig und die Temperaturen gehen hoch. Am Wochenende natürlich dann gleich wieder richtig. Am Sonntag werden dann 36 Grad erwartet. Ja, also heute waren noch so 22 Grad und dann soll es losgehen. Dann am Sonntag 26 Grad. Ich gucke nochmal eben schnell in die Nachbarregion nach Mogan. Das ist ja ähnlich hier, ja. Das ist genau dasselbe in Grün. Da sind die Temperaturen dann jetzt schon insgesamt höher. Das ist dann auch für Playa de Ingles der Fall. Also ab Mittwoch haben wir dann 27 Grad, Donnerstag 29 und Freitag, Samstag, Sonntag gehen die Temperaturen dann von 31 Grad hoch in Richtung 35, 36 Grad. Es wird kuschelig warm, es braucht keiner frieren. Wochenende war nicht nur im Fernsehen interessant, sondern als kleiner Tipp, wer von euch vielleicht so Sachen rückwirkend gucken kann. Auf RTL lief gestern eine ganz interessante, tolle Sendung, 3 Stunden lang Bravo. Ja, mit Bravo sind wir ja alle aufgewachsen, natürlich nicht alle, aber so die meisten in meinem Alter oder die ich kenne, die sind alle mit der Bravo aufgewachsen und das war echt eine tolle Reportage. 70 Jahre Bravo. Und das war schon interessant, so das Dr. Sommer-Team, wie damals in den 70er Jahren war ja die Zeitschrift öfters auch auf dem Index gewesen, habe ich gar nicht gewusst. Und auch Uschi Glas soll man gar nicht glauben, wie oft die da drinne vertreten war am Anfang, ja. Das war ein richtiger Hingucker damals, die Uschi Glas. Die muss ja auch ganz, ganz locker, boah, wie alt muss die Uschi Glas sein? Ich weiß es nicht, aber locker über 70, Mitte 70, Ende 70 muss die bestimmt sein. Wie gesagt, war richtig klasse gewesen. Also wer die Chance hat, sich das nochmal anzugucken, 70 Jahre Bravo, es hat sich auf jeden Fall gelohnt. Dann war am Wochenende die größte Paella der Welt angeblich. In El Tablero wurde sie gekocht, riesengroß. 5.000 Leute haben eine Paella gekriegt, gratis. Das ist schon eine Ansage, die standen da richtig Schlange. Und es war auch die Romaria da, ich war selber da am Wochenende, war richtig toll. Und dieses Lied, was ich jetzt spiele, das hört ihr überall zurzeit in Spanien und auch auf den Romarias. Ein Küsschen für euch, un beso.

Ja, die Shakira macht das schon, ne? Der offizielle Titel hier dann für die WM. Von Galda, Gran Canaria, ist ein guter Künstler, Quevedo, ja, der kommt hier von Gran Canaria und stürmt die Charts hier überall. Gut, musikmäßig ist das vielleicht nicht jedermann sein Geschmack, aber er hat die Charts hier erobert in Spanien. Überall werden seine Songs hier geknallt und der Titel heißt hier Galda.

0: So, für alle, die gerade jetzt eingeschaltet haben, hier ist Mix Radio Gran Canaria mit dem Mix und Micha. Wir werden auch auf dem Festland gerade gehört, der liebe Markus Milder, ja, einer unserer Moderatoren, der ab und zu auch Gott sei Dank nochmal hier auf der Insel ist und irgendwelche schönen Sendungen moderiert, der hört auch gerade zu. Sei lieb gegrüßt, mein Lieber, nach der Werbung kommt auch was für dich.
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Tja, was für eine tolle Zeit. Ich habe einen ganz interessanten Artikel, nämlich kanarische Musik begeistert mehr als 2000 Menschen in Madrid. Mit ausverkauften Haus und über 2000 Besuchern feierte das Festival Canarias Tiene el Flor seine erfolgreiche Premiere in der Madrider Sala La Riviera. Mehr als 10 Künstler von den Kanaren brachten kanarische Musik, urban Sounds, Rap und traditionelle Klänge auf die Bühne und zeigten, dass der kanarische Akzent längst kein Hindernis für große Musik ist. Zu den Highlights des Abends gehörten Auftritte von Ale Acosta, Sara Socas, Don Patricio, La Pantera und Julia Rodriguez mit ihrem Tempel. Auch traditionelle Elemente wie der Silbo, Gomero und kanarische Folklore wurden dann in das moderne Festival integriert. Das Publikum feierte stundenlang mit kanarischen Fahnen, Fußballtrikots und viel Inselatmosphäre. Viele Besucher reisten extra von den Kanaren an, andere entdeckten an diesem Abend ihre Begeisterung für die kanarische Kultur. Besonders emotional wurde es bei mehreren Hommagen an die legendäre Sängerin Valentina Lade Sabinosa. Überraschungsauftritte und neue Musikpremieren sorgten dann zusätzlich für Begeisterung. Das sind so Meldungen, die ich gerne vorlese. Schlechte Sachen sollen andere doch verbreiten. Da habe ich nicht so viel Spaß dran. Mega, mega, dieser Titel kennt ihr vielleicht alle noch von früher. Gibson Brothers, Kissera mi vida, und das war damals Kuba. Ende 70er, neu aufgenommen von The Purple Disco Machine. Richtig cool gemacht. Mixo mit Micha, Mixradio Gran Canaria. Wake up.

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2: Für die Meldungen im Studio Michael Miem. Der britische Premierminister Starmer will trotz wachsender Kritik offenbar nicht über einen schrittweisen Rückzug aus dem Amt nachdenken. Vize-Regierungschef Lammy betonte, es gebe keinen Zeitplan für einen Abschied des Labour-Politikers. Starmer stehe weiter an der Spitze der Regierung und zeige sich widerstandsfähig. In Großbritannien halten die Diskussionen über die politische Zukunft des Premiers damit weiter an. Deutschland hat zu Beginn des Jahres erstmals seit längerer Zeit wieder mehr Strom ins Ausland geliefert als eingeführt. Nach Angaben der Bundesnetzagentur lagen die Stromexporte im ersten Quartal über den Importen. Damit verzeichnete Deutschland erstmals seit Ende 2023 wieder einen Nettoexport. Im Vorjahr hatte es noch einen deutlichen Importüberschuss gegeben. Die geplante Erhöhung der Abgeordnetendiäten zum 1. Juli wird voraussichtlich ausgesetzt. Vertreter von Union und SPD signalisieren, dass die Anpassung vorerst nicht kommen soll. Unionsfraktionschef Spahn.
3: Und deswegen haben wir mit der SPD vereinbart, dass am selben Tag, an dem wir das GKV, das Krankenversicherungsgesetz, beschließen, am selben Tag wir auch eine Aussetzung der Diätenerhöhung zum 1. Juli beschließen.
2: Hintergrund ist die aktuelle wirtschaftliche Lage und die öffentliche Debatte über höhere Bezüge für Bundestagsabgeordnete. Eine endgültige Entscheidung steht allerdings noch aus. Die Weltgesundheitsorganisation hat wegen des Ebola-Ausbruchs im Kongo einen internationalen Gesundheitsalarm ausgerufen. Die aktuelle seltene Virusvariante ist besonders problematisch, weil es bislang weder einen Impfstoff noch eine spezielle Therapie gibt. Gesundheitsbehörden sprechen von hunderten Verdachtsfällen und zahlreichen Todesopfern. Auch im benachbarten Uganda wurde bereits ein Todesfall gemeldet. Israel stellt sich Medienberichten zufolge auf eine mögliche neue Eskalation im Konflikt mit dem Iran ein. Ministerpräsident Netanyahu erklärte bei einer Kabinettssitzung, man sei auf verschiedene Szenarien vorbereitet. Zudem kündigte er ein Gespräch mit US-Präsident Trump an. Hintergrund sind stockende diplomatische Bemühungen im Streit mit Teheran.
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5: Ja, der beste Mix. Wir haben es ganz genau 19:58 Uhr. Wir gehen dann jetzt gleich in die zweite Stunde rein mit dem Mixclub mit Micha. Und ich würde sagen, wir starten dann einfach mal durch. Ich habe einen super Titel hier. Heidi, hi, Heidi, ho. Das ist so richtig Happy Music von Kool & The Gang und danach was aus Italien. Pino D'Angelo, mir quale idea.

Ja, lang nicht mehr gespielt, doch wiedererkannt. Schöner Sound hier aus Italien. Es gibt eine Dame, jung wollte ich gerade sagen, so jung ist sie auch nicht mehr, aber egal. Aber sie ist seit Jahrzehnten dabei, ja, und sie hat uns immer glücklich gemacht mit ihrer tollen Musik. Ob das nun Lieder der Nacht, er gehört zu mir, die Rede ist natürlich von Marianne Rosenberg. Auch aktueller Titel, ja, nicht ganz neu, aber von letztes Jahr oder vorletzten Jahr, Bunter Planet, toller Titel, toller Text, tolle Mucke, kann man sich auf jeden Fall anhören. Hier ist sie, unsere Marianne Rosenberg.

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6: Ja, auf Mix Radio Gran Canaria. Und ich lese dann gleich die interessanten News hier vor. Die Lokalnachrichten, die kommen dann auch gleich so gegen 7:30 werde ich die dann vorlesen.
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Klasse Titel, Teddy Swims, Bad Dreams. Für alle, die vielleicht gerade erst eingeschaltet haben, hier ist Mixradio Gran Canaria und der Mix mit Micha. Ein Titel spiele ich noch und dann lese ich die Lokalnews dann vor nach diesem Titel. Hier, I'm Missing.

So, liebe Hörer, wir haben es gleich ganz genau 19.30 Uhr und jetzt kommen dann die Lokalnews hier dann für euch. San Fernando feiert Patronatsfest unter dem Motto Wurzeln und Traditionen. San Fernando de Maspalomas feiert vom 21. bis 31. Mai seine traditionellen Patronatsfeste. Unter dem Motto Wurzeln und Traditionen setzt die Gemeinde in diesem Jahr verstärkt auf Brauchtum, Folklore und Nachbarschaft. Zu den Höhepunkten gehören die Rückkehr der historischen Prozession von San Fernando El Chico, die Romeria Ofrenda, Folkloreabende, Kinderveranstaltungen sowie große Tanz- und Musikfeste. Neu im Programm ist eine Kinderromeria für Schulen und kanarische Traditionen an die jüngere Generationen weiterzugeben. Bürgermeister Marco Aurelio Perez und Festrätin Helena Vega betonten die Bedeutung der Feierlichkeiten für die Identität des Südens von Gran Canaria. Folklore-Festival in Venezuela bringt Musikschulen aus drei Gemeinden dann zusammen. Beim dritten Folklore-Festival traten Musik- und Tanzschulen aus Mogán, Arucas und Terror gemeinsam auf. Präsentiert wurden traditionell kanarische Tänze und Musikstücke sowie historische Trachten des 19. Jahrhunderts. Die Trachten entstanden größtenteils in einem nationalen Nähkurs der Gemeinde Mogán. Auch Bürgermeisterin Onalia Bueno nahm als Teilnehmerin der Folkloregruppe dann am Festival teil. 5000 Portionen Paella zum Abschluss der Fiesta von El Tablero. Mit der traditionellen großen Paella für rund 5000 Menschen endete am Wochenende dann die Feierlichkeit zu Ehren der heiligen Dreifaltigkeit in El Tablero. Mehr als 30 Köche und zahlreiche Freiwillige bereiteten das beliebte Festessen zu. Verwendet wurden unter anderem 300 Kilo Reis, Fleisch, Meeresfrüchte und große Mengen Gemüse. Die Gemeinde hob besonders im gemeinschaftlichen Charakter der Veranstaltung hervor. Neben der Paella fanden auch Prozessionen, Konzerte und Familienaktivitäten dann statt. Und noch eine Meldung, Kritik an zu niedrigen Zuschüssen für Patientenreisen auf den Kanaren. Patientenverbände auf den Kanaren kritisierten die weiterhin niedrigen Zuschüsse für medizinisch notwendige Reisen zwischen den Inseln oder auf spanische Festland. Die aktuelle Unterstützung liegt bei ca. rund 103 Euro pro Tag und deckt laut Betroffenen die tatsächlichen Kosten für Unterkunft und Verpflegung oft nicht annähernd ab. Viele Familien müssen hohe Beiträge vorstrecken und monatelang dann auf Rückerstattung warten. Organisationen wie die Krebsvereinigung AICC und Pequeño Valente fordern eine schnelle Erhöhung der Hilfen und schnellere Auszahlung. Und das waren die Lokalnachrichten hier auf Mix Radio. Wir haben es mittlerweile ganz genau 19.33 Uhr.

Tja, das war auch damals ein Titel hier von Bronxgebiet und neu aufgenommen Small Town Boys, aber cool gemacht, finde ich. So, ein Titel noch, dann kommt gleich die Werbung und so langsam geht meine Sendezeit denn auch rum.

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2: So, liebe Hörer, so langsam geht meine Sendezeit jetzt zu Ende, aber kein Problem, wir hören uns ja morgen Abend schon wieder mit dem Mixlöwe Micha hier bei Mix Radio Gran Canaria von 18 Uhr dann bis kurz vor 20 Uhr. Ich wünsche euch noch einen schönen Restabend. Es ist ja noch hell draußen, das ist ja richtig schön. Und das Ganze bleibt jetzt auch normalerweise so bis 20.46 Uhr. Das müsste eigentlich normalerweise noch Richtung 21 Uhr gehen, dass es so hell ist. Und wie gesagt, wettertechnisch sieht das ja alles richtig gut aus. Ja, es wird richtig warm jetzt die nächsten Tage und genießt das. Passt auf euch auf. Schönen Abend noch. Bis morgen Abend dann. Ciao, ciao, euer Micha.
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3: Für die Meldungen im Studio Michael Miem. Der britische Premierminister Starmer will trotz wachsender Kritik offenbar nicht über einen schrittweisen Rückzug aus dem Amt nachdenken. Vize-Regierungschef Lammy betonte, es gebe keinen Zeitplan für einen Abschied des Labour-Politikers. Starmer stehe weiter an der Spitze der Regierung und zeige sich widerstandsfähig. In Großbritannien halten die Diskussionen über die politische Zukunft des Premiers damit weiter an. Deutschland hat zu Beginn des Jahres erstmals seit längerer Zeit wieder mehr Strom ins Ausland geliefert als eingeführt. Nach Angaben der Bundesnetzagentur lagen die Stromexporte im ersten Quartal über den Importen. Damit verzeichnete Deutschland erstmals seit Ende 2023 wieder einen Nettoexport. Im Vorjahr hatte es noch einen deutlichen Importüberschuss gegeben. Die geplante Erhöhung der Abgeordnetendiäten zum 1. Juli wird voraussichtlich ausgesetzt. Vertreter von Union und SPD signalisieren, dass die Anpassung vorerst nicht kommen soll. Unionsfraktionschef Spahn.
4: Und deswegen haben wir mit der SPD vereinbart, dass am selben Tag, an dem wir das GKV, das Krankenversicherungsgesetz, beschließen, am selben Tag wir auch eine Aussetzung der Diätenerhöhung zum 1. Juli beschließen.
3: Hintergrund ist die aktuelle wirtschaftliche Lage und die öffentliche Debatte über höhere Bezüge für Bundestagsabgeordnete. Eine endgültige Entscheidung steht allerdings noch aus. Die Weltgesundheitsorganisation hat wegen des Ebola-Ausbruchs im Kongo einen internationalen Gesundheitsalarm ausgerufen. Die aktuelle seltene Virusvariante ist besonders problematisch, weil es bislang weder einen Impfstoff noch eine spezielle Therapie gibt. Gesundheitsbehörden sprechen von hunderten Verdachtsfällen und zahlreichen Todesopfern. Auch im benachbarten Uganda wurde bereits ein Todesfall gemeldet. Israel stellt sich Medienberichten zufolge auf eine mögliche neue Eskalation im Konflikt mit dem Iran ein. Ministerpräsident Netanyahu erklärte bei einer Kabinettssitzung, man sei auf verschiedene Szenarien vorbereitet. Zudem kündigte er ein Gespräch mit US-Präsident Trump an. Hintergrund sind stockende diplomatische Bemühungen im Streit mit Teheran.
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1: Die EU-Kommission hat auf eine europäische Bürgerinitiative reagiert, die Konversionsmaßnahmen in der EU verbieten will. Bei diesen Praktiken geht es darum, Homosexuelle und Transgender-Menschen zu heilen, mit teils drastischen Methoden. Die Praktiken sind in der EU inakzeptabel, sagt EU-Kommissarin Hajja Labib. Und das finden auch die Unterstützer der Bürgerinitiative.
2: 1 Million de personnes qui ont dit, ça suffit.
1: Wie die gut 1 Million Menschen, sagt auch Francesco von ACT, Against Conversion Therapy, es reicht. Konversionsmaßnahmen können gesellschaftlich sein, sie können von Eltern gepusht werden, von Freunden oder Verwandten. Es ist verbaler und körperlicher Missbrauch. Konversionsmaßnahmen können auch medizinisch sein, also Pseudopsychotherapien, die nicht auf medizinischen Fakten basieren. Oder erzwungene Hormoninjektionen, um Männer männlicher zu machen. Sie können auch religiös sein, das Schwulsein wegbeten, Gruppengespräche und in extremen Fällen Exorzismus. Die EU-Kommission will eine Empfehlung herausgeben, in der die EU-Mitgliedstaaten aufgefordert werden, Konversionspraktiken zu verbieten. Bislang sind Konversionsmaßnahmen in 8 EU-Staaten, darunter Deutschland, verboten, teils mit Abstufung. Sie habe mit Mitgliedstaaten und Ministern gesprochen, die sich nicht darüber bewusst waren, dass diese Praktiken noch immer existieren, sagt Labib. Auch das sei ein Verdienst der europäischen Bürgerinitiative, nämlich Bewusstsein zu schaffen. Und zur rechtlichen Umsetzung heiße das jetzt:
2: La responsabilité.
1: Die Verantwortung liegt in erster Linie bei den Mitgliedstaaten. Mehr Details gibt es auf euronetplus.de.

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2: Für die Meldungen im Studio Michael Miem. Der britische Premierminister Starmer will trotz wachsender Kritik offenbar nicht über einen schrittweisen Rückzug aus dem Amt nachdenken. Vize-Regierungschef Lammy betonte, es gebe keinen Zeitplan für einen Abschied des Labour-Politikers. Starmer stehe weiter an der Spitze der Regierung und zeige sich widerstandsfähig. In Großbritannien halten die Diskussionen über die politische Zukunft des Premiers damit weiter an. Deutschland hat zu Beginn des Jahres erstmals seit längerer Zeit wieder mehr Strom ins Ausland geliefert als eingeführt. Nach Angaben der Bundesnetzagentur lagen die Stromexporte im ersten Quartal über den Importen. Damit verzeichnete Deutschland erstmals seit Ende 2023 wieder einen Nettoexport. Im Vorjahr hatte es noch einen deutlichen Importüberschuss gegeben. Die geplante Erhöhung der Abgeordnetendiäten zum 1. Juli wird voraussichtlich ausgesetzt. Vertreter von Union und SPD signalisieren, dass die Anpassung vorerst nicht kommen soll. Unionsfraktionschef Spahn.
3: Und deswegen haben wir mit der SPD vereinbart, dass am selben Tag, an dem wir das GKV, das Krankenversicherungsgesetz, beschließen, am selben Tag wir auch eine Aussetzung der Diätenerhöhung zum 1. Juli beschließen.
2: Hintergrund ist die aktuelle wirtschaftliche Lage und die öffentliche Debatte über höhere Bezüge für Bundestagsabgeordnete. Eine endgültige Entscheidung steht allerdings noch aus. Die Weltgesundheitsorganisation hat wegen des Ebola-Ausbruchs im Kongo einen internationalen Gesundheitsalarm ausgerufen. Die aktuelle seltene Virusvariante ist besonders problematisch, weil es bislang weder einen Impfstoff noch eine spezielle Therapie gibt. Gesundheitsbehörden sprechen von hunderten Verdachtsfällen und zahlreichen Todesopfern. Auch im benachbarten Uganda wurde bereits ein Todesfall gemeldet. Israel stellt sich Medienberichten zufolge auf eine mögliche neue Eskalation im Konflikt mit dem Iran ein. Ministerpräsident Netanyahu erklärte bei einer Kabinettssitzung, man sei auf verschiedene Szenarien vorbereitet. Zudem kündigte er ein Gespräch mit US-Präsident Trump an. Hintergrund sind stockende diplomatische Bemühungen im Streit mit Teheran.
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1: Ich liebe dich.
2: Gleich 10 Minuten nach 9.

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1: Die EU-Kommission hat auf eine europäische Bürgerinitiative reagiert, die Konversionsmaßnahmen in der EU verbieten will. Bei diesen Praktiken geht es darum, Homosexuelle und Transgender-Menschen zu heilen, mit teils drastischen Methoden. Die Praktiken sind in der EU inakzeptabel, sagt EU-Kommissarin Hadja Labib. Und das finden auch die Unterstützer der Bürgerinitiative.
2: 1 Million de personnes qui ont dit ça suffit.
1: Wie die gut 1 Million Menschen, sagt auch Francesco von ACT, Against Conversion Therapy, es reicht. Konversionsmaßnahmen können gesellschaftlich sein, sie können von Eltern gepusht werden, von Freunden oder Verwandten. Es ist verbaler und körperlicher Missbrauch. Konversionsmaßnahmen können auch medizinisch sein, also Pseudopsychotherapien, die nicht auf medizinischen Fakten basieren. Oder erzwungene Hormoninjektionen, um Männer männlicher zu machen. Sie können auch religiös sein, das Schwulsein wegbeten, Gruppengespräche und in extremen Fällen Exorzismus. Die EU-Kommission will eine Empfehlung herausgeben, in der die EU-Mitgliedstaaten aufgefordert werden, Konversionspraktiken zu verbieten. Bislang sind Konversionsmaßnahmen in 8 EU-Staaten, darunter Deutschland, verboten, teils mit Abstufung. Sie habe mit Mitgliedstaaten und Ministern gesprochen, die sich nicht darüber bewusst waren, dass diese Praktiken noch immer existieren, sagt Labib. Auch das sei ein Verdienst der europäischen Bürgerinitiative, nämlich Bewusstsein zu schaffen. Und zur rechtlichen Umsetzung heiße das jetzt:
2: La responsabilité.
1: Die Verantwortung liegt in erster Linie bei den Mitgliedstaaten. Mehr Details gibt es auf euronetplus.de.

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3: Viertel vor elf.

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2: 11:40.

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1: Kurz nach 20 vor 12.